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1: Im Studio Anna Löwer. Gesundheitsminister Lindemann will die Pflegereform wie geplant am Mittwoch auf den Weg bringen, auch wenn SPD und Union sich bisher nicht einig sind. Das hat ein Sprecher von Lindemann bestätigt. Jana Klonikowski berichtet.
2: Die SPD droht weiter mit einer Blockade der Pflegereform und fordert Nachbesserungen. Sie will etwa eine Begrenzung der Kosten für Pflegebedürftige erreichen. Das lehnt die Union bisher ab. Deswegen gab es zuletzt auch mehrere Krisengespräche. Daran beteiligt waren neben Lindemann offenbar auch Kanzler Merz, Vizekanzler Klingbeil und Kanzleramtschefin Waken. Die Pflegeversicherung steckt tief in den roten Zahlen. Die Reform soll die finanzielle Lage verbessern.
1: Ex-Unionsfraktionschef Spahn ist nicht mehr Teil des Haushaltsausschusses im Bundestag. Das hat er seinen Kollegen über WhatsApp mitgeteilt. Spahn hatte im Ausschuss gefehlt, angeblich wegen seines kranken Kindes. Dann wurde er aber auf Sardinien am Flughafen fotografiert. Den Sitz im Haushaltsausschuss hatte er nach seinem Aus als Unionsfraktionschef bekommen. Damals gab es Diskussionen darüber, dass er eine in Deutschland verbotene Leihmutter in den USA für die Geburt seines Sohnes engagiert hatte. Mehrere Bundesländer verlängern das Sonntagsfahrverbot für Lkw. NRW und Baden-Württemberg behalten die Maßnahme wegen der niedrigen Flusspegel bis Ende Oktober bei. Das Verbot war letzten Monat gelockert worden, um Transporte vom Wasser auf die Straße zu verlagern. Seit 75 Jahren wacht das Bundesverfassungsgericht in Karlsruhe über das Grundgesetz. Mit einem Festakt wurde dort jetzt das Jubiläum gefeiert. Wer sich in seinen Grundrechten verletzt fühlt, kann sich an das Gericht wenden. Die 5 wegen Terrorverdachts festgenommenen Briten sind wieder auf freiem Fuß. Gegen sie wird aber weiter ermittelt. Die Männer sollen einen Anschlag auf einen Luftwaffenstützpunkt im Süden Englands geplant haben. Die Polizei prüft, ob sie im Auftrag eines anderen Staates gehandelt haben.
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1: Im Studio Anna Löwer. Die Pflegereform soll trotz des aktuellen Streites in der schwarz-roten Koalition wie geplant am Mittwoch auf den Weg gebracht werden. Das hat ein Sprecher von Gesundheitsminister Linnemann gesagt. Die SPD fordert weiter Nachbesserungen. Sie sieht strukturelle Probleme durch die Reform nicht gelöst. Zu dem Thema wurden kurzfristig nochmal mehrere Krisengespräche zwischen Union und SPD angesetzt. Zu Ergebnissen ist bisher nichts bekannt. Keine Entspannung bei der Flussschifffahrt in Deutschland. Die Pegel sind weiter viel zu niedrig. Im Kasten.
2: Ja, am Rhein etwa sind zuletzt wieder Rekordtiefststände erreicht worden. Und das macht es weiter schwierig, Güter per Schiff über die Flüsse zu transportieren. Die Konsequenz? LKWs dürfen noch länger auch sonntags auf den Autobahnen unterwegs sein. Erste Bundesländer wie NRW oder Baden-Württemberg setzen die Verbote bis mindestens Ende Oktober aus. Dennoch fürchtet die Wirtschaft einen erheblichen Schaden durch das anhaltende Niedrigwasser.
1: Ex-Unionsfraktionschef Spahn ist nicht mehr Teil des Haushaltsausschusses im Bundestag. Das hat er seinen Kollegen über WhatsApp mitgeteilt. Spahn hatte im Ausschuss gefehlt, angeblich wegen seines kranken Kindes. Dann wurde er aber auf Sardinien am Flughafen fotografiert. Den Sitz im Haushaltsausschuss hatte er nach seinem Aus als Unionsfraktionschef bekommen. Damals gab es Diskussionen darüber, dass er eine in Deutschland verbotene Leihmutter in den USA für die Geburt seines Sohnes engagiert hatte. Viele Berufe, die besonders unter Personalmangel leiden, haben einen hohen Anteil von Beschäftigten mit Einwanderungsgeschichte. Laut Statistischem Bundesamt machen sie in der Pflege ein Drittel aller Beschäftigten aus. Etwa unter den Köchen oder bei Bus- und Bahnfahrern ist es sogar jeder Zweite. Das Raumfahrtunternehmen SpaceX von Elon Musk hat den nächsten Meilenstein erreicht. Die Starship-Rakete hat erstmals die Erdumlaufbahn erreicht und unseren Planeten umrundet. In nur 3 Stunden auch deutlich schneller als geplant. Dabei wurden auch gleich neue Starlink-Satelliten verteilt.
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1: Im Studio Anna Löwer. Die Pflegereform soll trotz des aktuellen Streites in der schwarz-roten Koalition wie geplant am Mittwoch auf den Weg gebracht werden. Das hat ein Sprecher von Gesundheitsminister Linnemann gesagt. Die SPD fordert weiter Nachbesserungen. Sie sieht strukturelle Probleme durch die Reform nicht gelöst. Zu dem Thema wurden kurzfristig nochmal mehrere Krisengespräche zwischen Union und SPD angesetzt. Zu Ergebnissen ist bisher nichts bekannt. Keine Entspannung bei der Flussschifffahrt in Deutschland. Die Pegel sind weiter viel zu niedrig. Im Kasten.
2: Ja, am Rhein etwa sind zuletzt wieder Rekordtiefststände erreicht worden und das macht es weiter schwierig, Güter per Schiff über die Flüsse zu transportieren. Die Konsequenz, LKWs dürfen noch länger auch sonntags auf den Autobahnen unterwegs sein. Erste Bundesländer wie NRW oder Baden-Württemberg setzen die Verbote bis mindestens Ende Oktober aus. Dennoch fürchtet die Wirtschaft einen erheblichen Schaden durch das anhaltende Niedrigwasser.
1: Ex-Unionsfraktionschef Spahn ist nicht mehr Teil des Haushaltsausschusses im Bundestag. Das hat er seinen Kollegen über WhatsApp mitgeteilt. Spahn hatte im Ausschuss gefehlt, angeblich wegen seines kranken Kindes. Dann wurde er aber auf Sardinien am Flughafen fotografiert. Den Sitz im Haushaltsausschuss hatte er nach seinem Aus als Unionsfraktionschef bekommen. Damals gab es Diskussionen darüber, dass er eine in Deutschland verbotene Leihmutter in den USA für die Geburt seines Sohnes engagiert hatte. Viele Berufe, die besonders unter Personalmangel leiden, haben einen hohen Anteil von Beschäftigten mit Einwanderungsgeschichte. Laut Statistischem Bundesamt machen sie in der Pflege ein Drittel aller Beschäftigten aus. Etwa unter den Köchen oder bei Bus- und Bahnfahrern ist es sogar jeder Zweite. Das Raumfahrtunternehmen SpaceX von Elon Musk hat den nächsten Meilenstein erreicht. Die Starship-Rakete hat erstmals die Erdumlaufbahn erreicht und unseren Planeten umrundet. In nur 3 Stunden auch deutlich schneller als geplant. Dabei wurden auch gleich neue Starlink-Satelliten verteilt.
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1: Im Studio Anna Löwer. Die Pflegereform soll trotz des aktuellen Streites in der schwarz-roten Koalition wie geplant am Mittwoch auf den Weg gebracht werden. Das hat ein Sprecher von Gesundheitsminister Linnemann gesagt. Die SPD fordert weiter Nachbesserungen. Sie sieht strukturelle Probleme durch die Reform nicht gelöst. Zu dem Thema wurden kurzfristig nochmal mehrere Krisengespräche zwischen Union und SPD angesetzt. Zu Ergebnissen ist bisher nichts bekannt. Keine Entspannung bei der Flussschifffahrt in Deutschland. Die Pegel sind weiter viel zu niedrig. Im Kasten.
2: Ja, am Rhein etwa sind zuletzt wieder Rekordtiefststände erreicht worden und das macht es weiter schwierig, Güter per Schiff über die Flüsse zu transportieren. Die Konsequenz, LKWs dürfen noch länger auch sonntags auf den Autobahnen unterwegs sein. Erste Bundesländer wie NRW oder Baden-Württemberg setzen die Verbote bis mindestens Ende Oktober aus. Dennoch fürchtet die Wirtschaft einen erheblichen Schaden durch das anhaltende Niedrigwasser.
1: Ex-Unionsfraktionschef Spahn ist nicht mehr Teil des Haushaltsausschusses im Bundestag. Das hat er seinen Kollegen über WhatsApp mitgeteilt. Spahn hatte im Ausschuss gefehlt, angeblich wegen seines kranken Kindes. Dann wurde er aber auf Sardinien am Flughafen fotografiert. Den Sitz im Haushaltsausschuss hatte er nach seinem Aus als Unionsfraktionschef bekommen. Damals gab es Diskussionen darüber, dass er eine in Deutschland verbotene Leihmutter in den USA für die Geburt seines Sohnes engagiert hatte. Viele Berufe, die besonders unter Personalmangel leiden, haben einen hohen Anteil von Beschäftigten mit Einwanderungsgeschichte. Laut Statistischem Bundesamt machen sie in der Pflege ein Drittel aller Beschäftigten aus. Etwa unter den Köchen oder bei Bus- und Bahnfahrern ist es sogar jeder Zweite. Das Raumfahrtunternehmen SpaceX von Elon Musk hat den nächsten Meilenstein erreicht. Die Starship-Rakete hat erstmals die Erdumlaufbahn erreicht und unseren Planeten umrundet. In nur 3 Stunden auch deutlich schneller als geplant. Dabei wurden auch gleich neue Starlink-Satelliten verteilt.
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1: Im Studio Holger Dilk. Bundesgesundheitsminister Lindemann will die Pflegereform wie geplant morgen auf den Weg bringen, auch wenn SPD und Union sich bisher nicht einig sind. Das hat ein Sprecher von Lindemann bestätigt. Jana Klonikowski.
2: Die SPD droht weiter mit einer Blockade der Pflegereform und fordert Nachbesserungen. Sie will etwa eine Begrenzung der Kosten für Pflegebedürftige erreichen. Das lehnt die Union bisher ab. Deswegen gab es zuletzt auch mehrere Krisengespräche. Daran beteiligt waren neben Lindemann offenbar auch Kanzler Merz, Vizekanzler Klingbeil und Kanzleramtschefin Waken. Die Pflegeversicherung steckt tief in den roten Zahlen. Die Reform soll die finanzielle Lage verbessern.
1: Der Deutsche Pflegerat fordert eine umfassende Überarbeitung der geplanten Pflegereform, etwa bei den höheren Hürden für Pflegegrade. Der Pflegebedarf verschwindet dadurch nicht, warnt Verbandspräsidentin Christine Vogler im Redaktionsnetzwerk Deutschland. Keine Entspannung bei der Flussschifffahrt in Deutschland, die Pegel sind weiter viel zu niedrig. Irre Kasten.
3: Ja, am Rhein etwa sind zuletzt wieder Rekordtiefststände erreicht worden und das machte es weiter schwierig, Güter per Schiff über die Flüsse zu transportieren. Die Konsequenz, LKWs dürfen noch länger auch sonntags auf den Autobahnen unterwegs sein. Erste Bundesländer wie NRW oder Baden-Württemberg setzen die Verbote bis mindestens Ende Oktober aus. Dennoch fürchtet die Wirtschaft einen erheblichen Schaden durch das anhaltende Niedrigwasser.
1: Aus Angst vor digitaler Gewalt wie Deepfakes verändern viele Frauen ihr Verhalten im Internet. 2/3 sagen in einer Studie des Deutschen Frauenrats, dass sie weniger Bilder von sich teilen oder insgesamt auf einige Online-Aktivitäten verzichten. Bei der Batteriezellenproduktion will VW enger mit einem chinesischen Hersteller zusammenarbeiten. Geplant sind 3 Gemeinschaftsunternehmen in der Slowakei, Spanien und Marokko. Ziel: mehr Batterien für E-Autos in Europa herstellen. VW will dafür knapp 500 Millionen Euro investieren.
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4: Mit Pia Eschenbach im Studio. Hallöchen und einen wunderschönen guten Morgen hier am Dienstag. Es ist 6.02 Uhr. Ich habe hier eben mal den Prozentrechner angeschmissen. Der September-Ladebalken heute Morgen um 6.03 Uhr mittlerweile ist zu 94,2% voll. Es ist wirklich nicht mehr allzu viel übrig von diesem Monat. Ich wünsche einen erfolgreichen Start in den vorletzten Tag in diesem September. Pierre, ich mache hier jetzt mit Cyril und

0: 9 Minuten nach 6, einen wunderschönen guten Morgen.
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0: Stevie Wonder, der kann Soul und Funk, aber 1980, da hat er sich für diesen Song, für den Frühaufsteher-Bonus heute Morgen beim Inselradio, hat er sich ganz bewusst eine ordentliche Portion Reggae mal rangeholt. Master Blaster ist nämlich eine musikalische Verbeugung vor Bob Marley. Die beiden kannten sich nämlich persönlich und standen sogar auch schon gemeinsam auf der Bühne. Und der Reggae-Ausflug, der hat komplett funktioniert. In den USA stand der Song dann 7 Wochen lang an der Spitze der R&B-Charts. Hier ist jetzt Ihr Frühaufsteher-Bonus, Stevie Wonder mit

Das ist mal ein Line-Up hier beim Inselradio Mallorca. Wir bleiben direkt in den 70ern, 80er Jahren. Eine Musikgröße nach der nächsten kommt hier bei uns heute Morgen. Im Anschluss an Stevie Wonder jetzt Phil Collins, In the Air Tonight. Für Ihren Dienstagmorgen beim Inselradio. Es ist 17:15.

0: 6.21 Uhr, seelisch-moralische Unterstützung vor dem Kleiderschrank heute Morgen kommt von The Shapeshifters. Und ansonsten, wenn Sie gar keine Ahnung haben, was Sie heute anziehen sollen, einfach Augen zumachen, wild reingreifen und den Rest des Outfits dann zu diesem Teil einfach außenrum entwickeln. Lolas Theme gibt's gleich beim Inselradio für diese Challenge am Dienstagmorgen. Noch vor halb.
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0: Samstagmorgen, hier ist das Inselradio.
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0: Es war eine sehr, sehr, sehr lange Anreise für alle drei Schiffe, die heute im Hafen liegen. Ganz aus Südfrankreich kommen heute noch die Costa Pacifica und die Sirena zu uns. Die werden dann im Laufe des Morgens so gegen 10 Uhr erwartet. Und da wartet dann schon die Marella Discovery 2. Die ist schon, Achtung, am Sonntag in See gestochen in Palermo, Italien. Und heute dann ganz früh morgens bei uns in Palma eingetroffen gegen 4:45 nach 2 Übernachtungen auf dem Meer. Also ganz schön Kilometer geschrubbt hat die Marella Discovery 2. 940 Kilometer ist Palermo von Palma entfernt. Das ist schon ordentlich.
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0: Aus dem Bad schnell rüber getänzelt zur Kaffeemaschine. Hier ist das Inselradio. Und gleich bei uns die Rekordhalterin der VMA-Trophäen der Video Music Awards, Taylor Swift. Sie wurde unter anderem ausgezeichnet für die beste Regie, hat einen Sonderpreis bekommen bei den VMAs. Außerdem, was war noch dabei? Bestes Musikvideo hat sie gewonnen. Diese Frau ist einfach unaufhaltsam. Spielen wir gleich beim Inselradio. The Fate of Ophelia, Taylor Swift, noch vor 7 Uhr in voller Länge.
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0: 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Die Playa de Palma ist ein besonderer Ort. Damit sich ihre Gäste und Einheimische gleichermaßen wohlfühlen, sind Rücksicht und ein bewusster Umgang mit der Umgebung wichtig.
1: Frische Kräuter, saftige Pfirsiche oder knackiger Brokkoli? Auf den Wochenmärkten in der Nähe der Playa de Palma finden Sie jede Menge lokale Produkte. Der Wochenmarkt in Campastia findet zum Beispiel immer dienstags und donnerstags statt. Auf dem kleinen, aber feinen Wochenmarkt kaufen viele Mallorquiner ein und an den Ständen gibt es Wurst und Käse, Kleidung und natürlich auch frisches Obst und Gemüse von der Insel. Optimal also, um sich eine Wassermelone zu kaufen, innerhalb von nur 4 Minuten zu Fuß an den Strand zu gehen und dann dort in der Sonne die Melone zu essen. Das geht auch auf dem schnuckeligen kleinen Wochenmarkt in Coiden Rabassa. Auch der ist nur wenige Gehminuten vom Strand entfernt und findet immer mittwochs und samstags statt. Auch hier schlendern sie zwischen den Mallorquinern aus der Nachbarschaft umher, die hier ihre Wocheneinkäufe machen. Es gibt Obst und Gemüse.

27 Jahre später, nächstes Jahr am 12. Februar erscheint tatsächlich nochmal neue Musik von der britischen Girlgroup Sugar Babes, eben gehört mit Hole in the Head. Und zwar auch vom Originaltrio. Nochmal neue Musik. Hier ist das Inselradio, jetzt mit Sabrina Carpenter und Tay.

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1: Der Herbst verkleidet im Sommerkleidchen heute wieder in Deutschland bis zu 30 Grad. Dazu kommen im Norden vor allem ein paar dichtere Wolken, ansonsten aber klarer Himmel. Auch heute Morgen in Berlin klarer Himmel, 12 Grad, Hamburg dann 15 Grad, überwiegend bedeckt. In Leipzig ist es wolkenlos bei 10 Grad. Düsseldorf, Wolken, 15 Grad haben wir hier. Frankfurt dann klarer Himmel, sowie auch in Stuttgart bei 13 Grad. München noch nicht ganz zweistellig, hier sind es noch 9 Grad heute Morgen. In der Schweiz 11 Grad, überwiegend auch hier wolkenlos. In Zürich und Österreich haben wir 11 Grad. Auch hier scheint schon ein bisschen die Sonne, sogar heute Morgen in Wien. Schauen wir einmal nach Oslo. 6 Grad haben wir hier, leichte Wolken. Und es regnet heute Morgen in Helsinki bei 12 Grad.
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1: Es ist schon ausgesprochen mild, beziehungsweise sogar, ich würde sagen, warm für so einen Morgen im September. Cales de Mallorca, 25 Grad messen wir hier an der Ostküste. Colonia de San Jordi im Süden auch deutlich warm, schon 24 Grad. Und in Valldemossa dann 20. Überall haben wir ein paar Wolken dabei und heute bleibt es dann auch nochmal warm auf der Insel. Bei einer Top-Temperatur von 30 Grad, sagt der spanische Wetterdienst. Allerdings den Tag über gibt es viele Wolken, die sich vor die Sonne quetschen, sodass wir dann auf 4 Sonnenstunden insgesamt kommen. Regenwahrscheinlichkeit heute 30%. Der Inselradio-Wettertrend sagt, auch in den kommenden Tagen bleibt es weiterhin bei einem Mix aus Sonne und Wolken und bei ganz ähnlichen Temperaturen ab Donnerstag. Da rechnet der spanische Wetterdienst dann mit Regen und lokal können da auch Gewitter dabei sein.
0: 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Es ist 7 Uhr. 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
2: Im Studio Holger Dilk. Die Pflegereform soll trotz des aktuellen Streits in der schwarz-roten Koalition wie geplant morgen auf den Weg gebracht werden. Das hat ein Sprecher von Bundesgesundheitsminister Lindemann gesagt. Die SPD fordert weiter Nachbesserungen. Sie sieht strukturelle Probleme durch die Reform nicht gelöst. Zu dem Thema wurden kurzfristig nochmal mehrere Krisengespräche zwischen Union und SPD angesetzt. Zu Ergebnissen ist bisher nichts bekannt. Der Deutsche Pflegerat fordert eine umfassende Überarbeitung der geplanten Pflegereform, etwa bei den höheren Hürden für Pflegegrade. Der Pflegebedarf verschwindet dadurch nicht, warnt Verbandspräsidentin Christine Vogler im Redaktionsnetzwerk Deutschland. Aus Angst vor digitaler Gewalt verändert ein Großteil der Frauen ihr Verhalten im Internet. Zu dem Schluss kommt eine Studie des Deutschen Frauenrats. Colin Mock.
3: Zwei Drittel sagen demnach, sie teilen weniger Bilder von sich oder verzichten insgesamt auf einige Online-Aktivitäten. Bei jungen Frauen ist die Quote sogar noch höher. Jede fünfte zwischen 18 und 39 hat außerdem bereits Erfahrungen mit sexualisierten Deepfakes, also mit KI-erstellten Fotos oder Videos gemacht. Der Frauenrat fordert, die Plattform mehr in die Pflicht zu nehmen. Nicht die Frauen müssten aus dem Netz verschwinden, sondern die problematischen Bilder.
2: Keine Entspannung bei der Flussschifffahrt in Deutschland. Die Pegel sind weiter viel zu niedrig. Am Rhein sind zuletzt wieder Rekordtiefstände erreicht worden. Daher bleibt etwa in Nordrhein-Westfalen und Baden-Württemberg das Sonntagsfahrverbot für Lastwagen noch bis Ende Oktober ausgesetzt. In Brandenburg steht jetzt das höchste Windrad der Welt. Die Anlage in Schipkau ist 365 Meter hoch und damit fast so hoch wie der Berliner Fernsehturm. Sie soll ab November Strom erzeugen und dank der größeren Höhe etwa doppelt so viel Energie liefern wie herkömmliche Windräder.
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1: Dienstagmorgen, einen schönen guten Morgen. Pia Eschenbach hier, es ist 7.02 Uhr. Starten Sie gut rein. Schön ausschlafen heute in Llucmajor, in Calonge, Son Carrió, Campanet. Da ist heute Feiertag in diesen Gemeinden, denn hier wird San Miguel gefeiert. Also alle Miguels heute, herzlichen Glückwunsch zum Namenstag, beziehungsweise halt auch an die Michaels, die zählen genauso. Oh,

0: 9 Minuten nach 7 am Dienstagmorgen mit dem Inselradio. Und im Wochenthema, da schlendern wir mit Ihnen zusammen über die Herbstmessen auf Mallorca. Da geht's mal um Honig, mal um den Kürbis und mal um die Wurst und auch um den Pilz. In Mangor de la Vall, da zum Beispiel im November, geht's um einen Pilz, aber nicht irgendeinen. Klaas Tucholke über den wohl berühmtesten Pilz der Insel.
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2: Im Mittelpunkt steht dabei der Speisepilz Blutreizker. Der wird seit hunderten von Jahren in den Wäldern rund um den Ort Mangor de la Vall gesammelt. Über Jahrzehnte wurde daraus dann eine echte Tradition. Jedes Jahr im Herbst laufen die Menschen zum Sammeln in den Wald und jeder kennt seine eigenen Geheimverstecke. Der Blutreizker gilt als echtes Kulturgut des Ortes und während der Pilz- und Herbstmesse Fira de Escratasan y de la Montaña ist hier einiges los. Es gibt Live-Musik, Feuerläufe und jede Menge andere Events, zudem auch Handwerkskunst. Besonders dabei, dass die Händler ausschließlich Produkte ausstellen dürfen, die direkt aus Mangor de la Vall kommen oder zumindest aus der Region Tramuntana. Das Fest findet jedes Jahr im November statt, wenn die Pilze nach den ersten Regenfällen zu blühen beginnen. Und wenn Sie mit Pilzen nun gar nichts anfangen können. Mangor de la Vall, trotzdem immer eine Reise wert. Das schöne Steindorf in den Ausläufern der Sierra de Tramuntana ist seit 2011 Weltkulturerbe. Ein Paradies für Wanderer, Radfahrer und Kletterer. Zudem sehr historisch, ob ein Besuch der Kapelle von Santa Lucia oder das Bestaunen zahlreicher archäologischer Überreste wie Talayots oder der Cova de Montaura, einem Ort, an dem die alten Siedler den Stier verehrten und sich von ihren Lieben mit Bestattungsriten verabschiedeten, alles in Mangor de la Vall zu haben.
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0: Montagmorgen, 7.18 Uhr. Bevor die Kontaktlinsen sitzen oder sie die Brille überhaupt erst gefunden haben heute Morgen, alles noch ein bisschen verschwommen, alles ein bisschen blurry. Und die Musik dazu gibt's vom Inselradio. Blurred Lines von Robin Thicke und Pharrell Williams gibt's in 3,5 Minuten beim Inselradio.
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Einen schönen guten Morgen. Die Seniorin Mari Carmen wurde zum Symbolbild der Wohnungskrise in Spanien. Nach Protesten gegen ihre Zwangsräumung in Madrid und auch sonst an vielen Orten in Spanien darf die 87-Jährige jetzt wieder in ihre Wohnung zurückkehren. Auch in Palma sind die Menschen dafür auf die Straße gegangen. Was die Story alles so ausgelöst hat, das gibt's gleich bei Dominik Jordan in den Inselradio Mallorca Nachrichten. Nach Alfa del Soler, te imaginaba.

0: Es ist genau 7:30.
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2: Mit Dominik Jordan einen schönen guten Morgen. Rund 600 Menschen haben gestern Abend vor dem Rathaus in Palma gegen Zwangsräumungen und für einen stärkeren Mieterschutz demonstriert. Anlass war der Fall der 87-jährigen Mari Carmen aus Madrid, die nach 70 Jahren ihre Wohnung räumen musste. Inzwischen gibt es eine Einigung mit den Eigentümern. Die Seniorin darf nach ihrem Krankenhausaufenthalt in ihre bisherige Wohnung zurückkehren. Die spanische Zentralregierung in Madrid berät heute außerdem über ein neues Wohnungsdekret. Geplant sind unter anderem ein stärkerer Schutz vor Zwangsräumungen, stabilere Mietverträge und strengere Regeln für Saison- und Zimmervermietungen. Palma wappnet sich gegen mögliche Überschwemmungen bei Starkregen. In mehreren Sturzbächen lässt die Stadt derzeit Unkraut, Müll und Ablagerungen entfernen, damit das Wasser ungehindert abfließen kann. Betroffen sind unter anderem Abschnitte der Sturzbäche von La Villeta, Sonchigala, Sarriera und San Agustí. Die Arbeiten sollen das Risiko von Wasseransammlungen bei heftigen Regenfällen verringern und gehen in den kommenden Tagen weiter. Live-Musik auf der Kinderstation. Das soll den Krankenhausalltag für Kinder im Krankenhaus Son Espaces ein Stück leichter machen. Das Sinfonieorchester der Balearen startet dort gemeinsam mit der Organisation Educa Joy ein neues Projekt. Von Oktober bis März kommen einmal im Monat Musiker auf die Kinderstation, stellen verschiedene Instrumente vor und spielen vor den Patienten und ihren Familien. Ziel der Aktion ist es, den Krankenhausaufenthalt angenehmer zu machen und Musik dorthin zu bringen, wo normalerweise keine Konzerte stattfinden.
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2: Es bleibt weiterhin sehr warm auf der Insel mit einer Top-Temperatur von 30 Grad heute. Allerdings haben wir heute auch viele Wolken mit dabei. Die Regenwahrscheinlichkeit liegt bei 30%.
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0: Herausgegeben vom spanischen Wetterdienst IMED für die Küsten der Insel. Auf dem Meer rund um Mallorca wird es heute im Tagesverlauf etwas ruhiger. Im Norden weht zunächst mäßiger bis frischer Ost- bis Südostwind. Später lässt er danach und dreht teilweise auf Südwest. An der Ostküste ist die See anfangs noch deutlich bewegt, beruhigt sich dann aber sich ebenfalls. Die Wassertemperatur rund um Mallorca liegt aktuell im Schnitt bei 26 Grad.
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0: Starten Sie gut in diesen Dienstag. Ich bin Pia Eschmach. Guten Morgen. Buenos Dias aus Palma.
3: Guten Morgen.
0: 7.32 Uhr und in den Wohnungen hier auf der Insel brennt immer noch das Licht. Lässt sich ganz schön Zeit, die Sonne heute auf der Insel. Sonnenaufgang heute in Palma erst um 7.43 Uhr. Und das verschiebt sich jetzt Tag für Tag, wird immer später. Es wird Herbst.

0: 7.38 Uhr. Es sind die gewohnten Stellen heute Morgen auf den Straßen. Wir schauen mal drauf.
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0: Ordentlich Berufsverkehr haben wir einmal auf der Flughafenautobahn in Richtung Palma. Kurz vor dem Flughafen, da staut es sich. Genauso wie auf der Ringautobahn in Richtung Andratsch, sowie auch auf der MA13 der Inka-Autobahn in Richtung Palma, wenn Sie da auffahren wollen, auf die Ringautobahn in Richtung Andratsch. Da gibt es auch ordentlich Rückstau. Außerdem viel los auf der Flughafenautobahn, nochmal stadteinwärts, dann Höhe Kongresspalast. Wenn Sie außerdem noch was gesehen haben, Staus oder Blitzer, dann schicken Sie es durch an die Studio-WhatsApp 683 500 100 und ansonsten wünsche ich eine sichere Fahrt.
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0: Mallorca-Herbst begrüßen mit einem Glas Wein in der Hand auf der Insel in einer wirklich fantastischen Location. Hier ist das Inselradio. Schönen guten Morgen. Diesen Freitag am 2. Oktober ist im Chateau Vino della Isla wieder das Event Wein trifft Herkunft. Vielleicht waren Sie bei den vergangenen Ausgaben schon mal dabei und wissen, was das für ein cooles Ding ist. Dabei stellen, wie immer, 6 Weingüter der Insel ihre ganz edlen und eigenen Weine vor. Die haben natürlich alle ihre eigene Handschrift. Und dazu gibt es außerdem noch Musik, es gibt mallorquinische Tapas und immer auch super nette Gespräche, kann ich aus den letzten Jahren auf jeden Fall bestätigen. Und eins dieser Weingüter, das am Freitag dann auch da sein wird, das ist Markus und Moritz.
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3: Wir haben 3000 Quadratmeter Anbaufläche, das sind im Idealfall 1600 Flaschen Wein.
1: Welche Rebsorten stehen dort?
3: Wir haben uns für 2 Sorten entschieden, französischen Viognier und mallorquinischen Manto Negro.
1: Wie kam es dazu, dass ihr Wein auf Mallorca herstellt?
3: Das ist eine sehr lustige Geschichte. Ich saß im ICE in Deutschland und habe in der Sportbild von Weinwert gelesen. Das hat mich so fasziniert, dass ich mich informiert habe. Wir haben ein Grundstück gefunden, auf dem jetzt Wein angebaut wird. Wir freuen uns seit ein paar Jahren über ganz hervorragenden Wein.
1: Was macht den Ort, an dem deine Reben wachsen, für dich besonders?
3: Die Gegend hinterm Randa ist ganz typisches Mallorca. Eine schöne Weingegend. Ich genieße immer wieder das Licht, wenn ich auf dem Weinfeld stehe, die Brunnen, die Reben.
1: Was möchtet ihr, dass jemand über euren Wein sagt, nachdem er ihn verkostet hat?
3: Da haben wir zum Glück schon so viele Komplimente erfahren, dass ich mir eigentlich gar nichts mehr wünschen muss. Sowohl der Rosé als auch der Viognier sind wirklich ganz hervorragend geworden.
1: Dein Lieblingsplatz auf der Insel, wenn du mal nicht zwischen deinen Reben stehst?
3: Mit Abstand die schwierigste Frage. Vielleicht 2 Highlights. Vor Mallorca segeln oder auf dem Randa vor dem Aussichtsfenster essen.
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1: Immer noch tolle Spätsommertemperaturen heute in vielen Teilen Deutschlands, zumindest später, erreichen einige Teile bis zu 30 Grad heute wieder. Ansonsten sind heute Morgen im Norden ein paar dichtere Wolken. Hamburg zum Beispiel, hier ist es grau bei 16 Grad. In Berlin aber klarer Himmel, 13 Grad haben wir hier. Und in Leipzig wolkenlos bei 10 Grad. Düsseldorf ist schon ein bisschen milder, 15 Grad, dicht bewölkt. In Frankfurt 14, Stuttgart 12 Grad. Klarer Himmel und in München noch ein bisschen frischer, aber die Sonne ist hier auch schon da. 10 Grad haben wir in München heute Morgen. 11 Grad und Sonne in Zürich, in der Schweiz und Österreich. Überwiegend wolkenlos. Hier und da gibt es ein paar Nebelfelder. In Wien aber Sonnenschein jetzt am Morgen bei 12 Grad. In London 17 Grad, hier haben wir ein paar dichtere Wolken dabei. Und in Amsterdam ist es bedeckt bei 16 Grad.
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1: Top-Temperatur bei uns auf der Insel heute erreicht 30 Grad, sagt der spanische Wetterdienst. Dazu gibt es einen Mix aus Sonne und Wolken. Die Regenwahrscheinlichkeit liegt bei 30%. Und aktuell sind wir auch gar nicht mehr so weit entfernt schon von diesen 30 Grad. An der Ostküste ist es schon sehr warm für einen Septembermorgen. Porto Colombo 25 Grad messen wir hier. In Sa Pobla 21 Grad und im Südwesten Magaluf liegt bei 23 Grad. Hier ist es überwiegend wolkenlos. In Richtung Osten werden die Wolken dann stellenweise etwas dichter. Schauen wir noch auf den Inselradio-Wetter-Trend in den kommenden Tagen. Weiterhin ähnlich wie heute bei einem Mix aus Sonne und Wolkentemperaturen um die 30 Grad. Am Donnerstag rechnet der spanische Wetterdienst dann aber mit Regen und lokal können da auch Gewitter dabei sein. Es bleibt aber warm.
0: 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Es ist 8 Uhr. 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
2: Im Studio Holger Dilk. Bundesgesundheitsminister Lindemann will die Pflegereform wie geplant morgen auf den Weg bringen, auch wenn SPD und Union sich bisher nicht einig sind. Das hat ein Sprecher von Lindemann bestätigt. Jana Klonikowski.
3: Die SPD droht weiter mit einer Blockade der Pflegereform und fordert Nachbesserungen. Sie will etwa eine Begrenzung der Kosten für Pflegebedürftige erreichen. Das lehnt die Union bisher ab. Deswegen gab es zuletzt auch mehrere Krisengespräche. Daran beteiligt waren neben Lindemann offenbar auch Kanzler Merz, Vizekanzler Klingbeil und Kanzleramtschefin Waken. Die Pflegeversicherung steckt tief in den roten Zahlen. Die Reform soll die finanzielle Lage verbessern.
2: Die Menschen in Deutschland rücken nach der Corona-Pandemie wieder stärker zusammen. Das ist zumindest das Ergebnis einer Bertelsmann-Studie. Die versucht, den Zusammenhalt mit mehreren Faktoren abzubilden. Silas Quiring.
4: Ja, die Befragten bewerten zum Beispiel ihre sozialen Beziehungen oder ihre Bereitschaft, Verantwortung für andere zu übernehmen. In beiden Bereichen sind die Werte im Vergleich zur letzten Studie vor 3 Jahren gestiegen. Auch das politische Interesse ist so hoch wie nie. Gleichzeitig bleibt das Verhältnis zum Staat angespannt. Das Vertrauen in die Bundesregierung liegt weiter auf einem Tiefstand. Der Gesamtwert ist unterm Strich besser als zum Ende der Pandemie, liegt aber noch unterm Niveau von davor.
2: Die Innenminister der Europäischen Union denken wohl darüber nach, in Ausnahmefällen das Asylrecht einzuschränken. Die Bild-Zeitung berichtet von Plänen, wonach der Zugang zu Asylverfahren verweigert werden soll, insbesondere wenn große Flüchtlingsströme gezielt herbeigeführt und als politisches Druckmittel genutzt werden. Mehrere Bundesländer setzen das Sonntagsfahrverbot für Lkw weiterhin aus. Nordrhein-Westfalen und Baden-Württemberg behalten die Maßnahme wegen der niedrigen Flusspegel bis Ende Oktober bei. Das Verbot war vergangenen Monat gelockert worden, um Transporte vom Wasser auf die Straße zu verlagern. Bei der Batteriezellenproduktion will VW enger mit einem chinesischen Hersteller zusammenarbeiten. Geplant sind 3 Gemeinschaftsunternehmen in der Slowakei, Spanien und Marokko. Ziel: mehr Batterien für E-Autos in Europa herstellen. VW will dafür knapp 500 Millionen Euro investieren.
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1: Dienstagmorgen, es ist kurz nach 8. Starten Sie gut rein. Ich bin Pia Eschenbach. Hallo. Zwei selbsternannte Croissant-Experten hier im Studio. Schönen guten Morgen, Dominik Jordan.
5: Guten Morgen.
1: In den Inselradio-Nachrichten heute und aus dem Inselradio-Team Katrin Wagener.
6: Guten Morgen.
1: Dominik wurde neulich in der Redaktion ganz fies aufgezogen von den Kollegen. Weil du hast ein Croissant mit Messer und Gabel gegessen. Wie konntest du?
5: Ja, natürlich, das macht man doch so. Also es war ein Schokocroissant, so eine Napolitana, muss ich dazu sagen. Aber das ist irgendwie für mich das Normalste der Welt. Also wenn du hier in eine Bar gehst und frühstücken gehst, ja, dann bekommst du immer Messer und Gabel dazu. Weil sonst, das klebt doch dann irgendwie alles an den Händen.
6: Also ich kenne das auch. Gerade bei Ensaimada, wenn da so Aprikosen drauf sind, das fällt dir sonst alles ins Gesicht. Messer und Gabel, kriege ich auch.
1: Ich kenne es halt aus Deutschland, dass man das einfach in so eine Tüte kriegt und hier für auf den Weg einmal abbeißen. Aber auf Spanisch ein Croissant essen, das ist dann wohl mit Messer.

0: 10 nach 8 beim Inselradio Mallorca und um sie vor der Nackenstarre zu bewahren, übernehmen wir das mit dem Blick in die Sterne, der Blick nach oben für Sie heute Morgen.
1: 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Widder.
0: Unerwartete Begegnungen wecken heute Ihre Neugier und eröffnen neue Möglichkeiten. Halten Sie die Augen offen für Chancen, die Ihre Interessen erweitern. Energiepegel 75.
1: Stier.
0: Momente der Ruhe helfen Ihnen heute, Klarheit in persönlichen Fragen zu finden. Entspannung und Reflexion sind dabei Ihre besten Begleiter. Energiepegel 75.
1: Zwilling.
0: Komplexe Projekte gehen Ihnen heute leicht von der Hand. Nutzen Sie den Tag, um berufliche Ideen aufzugreifen und umzusetzen. Energiepegel 85.
1: Krebs.
0: Ein freundliches Wort kann heute viel bewirken. Mit guter Kommunikation stärken Sie Ihre sozialen Bindungen. Energiepegel 95.
1: Löwe.
0: Ihr Optimismus hilft Ihnen heute über Hindernisse hinweg. Nutzen Sie diese Stärke, um Projekte mit Leidenschaft voranzutreiben. Energiepegel 80.
1: Jungfrau.
0: Setzen Sie klare Prioritäten und strukturieren Sie Ihre Aufgaben. Ein systematisches Vorgehen bringt Sie sicher ans Ziel. Energiepegel 95.
1: Waage.
0: Neue Herausforderungen verlangen heute Ihren Charme. Lassen Sie sich inspirieren und finden Sie kreative Lösungen. Energiepegel 80.
1: Skorpion.
0: Entscheidungen fallen Ihnen heute besonders leicht. Bleiben Sie offen für neue Ideen, die Ihren Horizont erweitern. Energiepegel 85.
1: Schütze.
0: Heute ist Zeit für neue Entdeckungen, geistig oder ganz praktisch. Vertrauen Sie Ihrem Entdeckergeist und wagen Sie neues. Energiepegel 100.
1: Steinbock.
0: Ihre pragmatische Art zahlt sich heute aus. Gehen Sie Herausforderungen mit frischen Ansätzen an und überraschen Sie mit neuen Ideen. Energiepegel 90.
1: Wassermann.
0: Ein offenes Gespräch kann heute Spannungen lösen. Geben Sie Ihren Ideen Raum und hören Sie auch auf andere Meinungen. Energiepegel 90.
1: Fische.
0: In ruhigen Momenten finden Sie heute Klarheit. Denken Sie über Ihre Ziele nach und vertrauen Sie Ihrer Intuition. Energiepegel 100.
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0: 8:18 Uhr.
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0: Es ist viel Verkehr heute Morgen auf den Straßen, vor allem auf der Ringautobahn in Richtung Andratsch sowie auf der Inka-Autobahn, der MA13 in Richtung Palma. Wenn Sie auf die Ringautobahn drauffahren wollen, da dauert es heute Morgen ordentlich länger in Richtung Andratsch ebenso. Außerdem viel Verkehr auf dem Paseo Maritimo in beide Richtungen sowie auch auf der Flughafenautobahn, der MA19 statt einwärts Höhe Kongresspalast. Falls Sie außerdem noch was gesehen haben, Staus oder Blitzer, dann schicken Sie es durch an die Studio WhatsApp 683 500 100.
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8.27 Uhr am Dienstagmorgen. Hier ist das Inselradio Mallorca. Und zum Kaffee con Leche und dem Croissant mit Messer und Gabel, wie wir jetzt gelernt haben, gibt es hier gleich das Inselradio News Update am Morgen mit Dominik Jordan. Schwangere und Familien haben nämlich ab sofort im Parkhaus ihre eigenen Parkplätze. Die Details dazu gibt es gleich nach Glockenbach. Better Days.

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1: Es ist 8:30.
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3: Mit Dominik Jordan einen schönen guten Morgen. Rund 600 Menschen haben gestern Abend vor dem Rathaus in Palma gegen Zwangsräumungen und für einen stärkeren Mieterschutz demonstriert. Anlass war der Fall der 87-jährigen Mari Carmen aus Madrid, die nach 70 Jahren ihre Wohnung räumen musste. Inzwischen gibt es eine Einigung mit den Eigentümern. Die Seniorin darf nach ihrem Krankenhausaufenthalt in ihre bisherige Wohnung zurückkehren. Die spanische Zentralregierung in Madrid berät heute außerdem über ein neues Wohnungsdekret. Geplant sind unter anderem ein stärkerer Schutz vor Zwangsräumungen, stabilere Mietverträge und strengere Regeln für Saison- und Zimmervermietungen. In mehreren städtischen Parkhäusern in Palma gibt es ab sofort bevorzugte Stellplätze für Familien mit kleinen Kindern und für Schwangere. In jedem der neuen Parkhäuser wurden 2 Plätze reserviert. Sie liegen möglichst nah an Aufzügen und Treppen und sollen vor allem den Weg mit Kinderwagen erleichtern. Die Regelung gilt unter anderem in den Parkhäusern an der Via Roma, am Parc de la Mar und unter der Plaza Mayor. Die Stellplätze sind entsprechend ausgeschildert. Live-Musik auf der Kinderstation. Das soll den Krankenhausalltag für Kinder im Krankenhaus Son Espaces ein Stück leichter machen. Das Sinfonieorchester der Balearen startet dort gemeinsam mit der Organisation Educa Joy ein neues Projekt. Von Oktober bis März kommen einmal im Monat Musiker auf die Kinderstation, stellen verschiedene Instrumente vor und spielen vor den Patienten und ihren Familien. Ziel der Aktion ist es, den Krankenhausaufenthalt angenehmer zu machen und Musik dorthin zu bringen, wo normalerweise keine Konzerte stattfinden.
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3: Es bleibt weiterhin sehr warm auf der Insel mit einer Top-Temperatur von 30 Grad heute. Allerdings haben wir heute auch viele Wolken mit dabei. Die Regenwahrscheinlichkeit liegt bei 30%.
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1: Auch wenn die Temperaturen jetzt schon noch auf Spätsommer eingestellt sind hier auf der Insel, es gibt einen ersten Herbstanflug, zumindest mal auf den Wochenmärkten. Blumenkohl hat wieder Saison in der Herbstküche, super wichtig auf Mallorca, für die Sopa Mallorquina zum Beispiel. Da kommt Blumenkohl rein, das ist so ein Eintopfgericht. Außerdem noch Wirsingkohl, Zwiebeln, Blattspinat, Tomaten, Paprika, Bohnen. Und ganz viel Brühe und außerdem gemischtes Fleisch. Alles einmal in einen Topf, alles einkochen, dann noch mit Paprikagewürz abschmecken und anrichten. Und traditionell kommt in die Schüssel dann erstmal noch getoastetes Brot rein oder so geröstetes Landbrot und darauf dann der Eintopf drauf. Blumenkohl brauchen Sie für dieses Gericht. Kommt aus Manacor, aktuell auf den Wochenmärkten, kostet im Schnitt 4 Euro das Kilo. Und heute am Dienstag sind Wochenmärkte wieder unter anderem ein ganz toller, großer in Atta.
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1: 8.33 Uhr, starten Sie gut in diesen Dienstag. Buenos Dias, ich bin Pia Eschenbach.
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0: 8.41 Uhr einmal tief durchatmen. Sie brauchen heute Morgen sehr viel Geduld auf Palmers Straßen.
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0: Es staut sich wie immer auf der Ringautobahn in Richtung Flughafen ab dem Genova-Tunnel bis zum Estadi Balear. Dort hat es auch noch einen Unfall gegeben. In der Gegenrichtung brauchen Sie ebenfalls deutlich mehr Zeit ab Höhe Osimax. An der Zufahrt aus Alcudia kommend beim Einfädeln auf die Ringautobahn in Richtung Andratsch, da ist auch viel los. Es staut sich schon ab Espont Inca. Und zusätzlich noch auf dem Passio Marittimo in Richtung Portopi, da ist ebenfalls richtig viel los heute Morgen. Genauso wie auf der MA30 in Richtung Sonferriol. Das war's jetzt aber von uns. Falls Sie noch was gesehen haben, Staus oder Blitzer, schicken Sie es gerne durch an die Studio-WhatsApp 683 500 100.
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2: Im Norden und Nordwesten in Deutschland heute Morgen eher dichter bewölkt, ansonsten aber auch ganz viel blauer Himmel. Und die Aussichten sehen auch sehr sommerlich aus. Heute wieder in Deutschland bis zu 30 Grad lokal. In Hamburg ist es bedeckt bei 16 Grad, 14 Grad und Sonne haben wir in Berlin. Auch in Leipzig sehr freundlich, heute Morgen 13 Grad sind es hier. Düsseldorf 17 Grad, Frankfurt 16, in Stuttgart ein paar leichte Schleierwolken, 15 Grad und in München noch recht frisch heute Morgen bei Sonne und 12 Grad. In der Schweiz auch hier überwiegend freundlich, in Zürich 13 Grad mit Sonne und Österreich liegt schon bei 15 Grad. Auch hier ist es wolkenlos über Wien heute Morgen. Schauen wir einmal nach Paris, 18 Grad und bewölkt und Athen liegt bei 16 Grad heute Morgen. Hier scheint die Sonne.
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2: Sonne und Wolken im Mix gibt's heute für die Insel. Lokal sind die Wolken auch etwas dichter, so wie aktuell zum Beispiel in der Inselmitte in Inca bei 22 Grad. Auch generell über der Tramuntana, Espoirlé 23 Grad hier. Und im Osten, der legt ganz schön los heute Morgen mit den Temperaturen. Cales de Mallorca liegt bei 26 Grad. Der Inselradio-Wettertrend, nein, da sind wir noch gar nicht. Die Top-Temperatur, wollte ich sagen, vom spanischen Wetterdienst liegt bei 30 Grad heute, Regenwahrscheinlichkeit 30%. Und jetzt können wir beim Inselradio-Wettertrend weitermachen. In den kommenden Tagen wird es weiterhin sonnig mit ein paar Wolken. Ganz ähnlich bleiben die Temperaturen bei um die 30 Grad. Am Donnerstag, da schlägt es dann aber um, sagt der spanische Wetterdienst, da kommt dann Regen auf uns zu und auch Gewitter können da mit dabei sein.
1: 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Es ist 9 Uhr. 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
3: Im Studio Holger Dilk. Die Bundesregierung soll die stark umkämpfte Pflegereform nach wie vor morgen verabschieden. Gesundheitsminister Lindemann will am Zeitplan festhalten. Ob das klappt, ist aber weiter offen. Silas Quiring.
4: Ja, denn Stand jetzt sind sich Union und SPD immer noch nicht einig, was eigentlich genau drinstehen soll. Die SPD fordert Nachbesserungen und hatte mit einer Blockade gedroht. Zuletzt gab es deshalb auch mehrere Krisengespräche auf höchster Ebene mit Kanzler Merz und Vizekanzler Klingbeil. Das grundlegende Problem: die Pflegeversicherung kann sich in der aktuellen Form nicht mehr finanzieren. Gleichzeitig belasten hohe Eigenanteile die Pflegebedürftigen und ihre Angehörigen.
3: Keine Entspannung bei der Flussschifffahrt in Deutschland. Die Pegel sind weiter viel zu niedrig. Inne Kasten.
5: Ja, am Rhein etwa sind zuletzt wieder Rekordtiefststände erreicht worden. Und das macht es weiter schwierig, Güter per Schiff über die Flüsse zu transportieren. Die Konsequenz: LKWs dürfen noch länger auch sonntags auf den Autobahnen unterwegs sein. Erste Bundesländer wie NRW oder Baden-Württemberg setzen die Verbote bis mindestens Ende Oktober aus. Dennoch fürchtet die Wirtschaft einen erheblichen Schaden durch das anhaltende Niedrigwasser.
3: Der gesellschaftliche Zusammenhalt in Deutschland hat sich nach einem Corona-Tief wieder verbessert. Laut einer Bertelsmann-Studie bewerten viele etwa ihre sozialen Beziehungen besser. Auch das politische Interesse ist hoch. Das Vertrauen in die Bundesregierung bleibt aber auf einem Tiefstand. Drei Viertel der Deutschen halten Enteignungen großer Wohnungskonzerne für kein gutes Mittel gegen hohe Mieten. Das zeigt eine Forsa-Umfrage für RTL und den Stern. Mehr Zustimmung gibt es unter linken Wählern. In Berlin hält die Partei ja auch an ihren Plänen fest. In Brandenburg steht jetzt das höchste Windrad der Welt. Die Anlage in Schipkau ist 365 Meter hoch und damit fast so hoch wie der Berliner Fernsehturm. Sie soll ab November Strom erzeugen und dank der größeren Höhe etwa doppelt so viel Energie liefern wie herkömmliche Windräder.
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2: Kurz nach neun, Besuch im Studio. Schönen guten Morgen, Dominik Jordan.
6: Guten Morgen.
2: Heute in den Inselradio Mallorca Nachrichten. Ich bin Pia Eschenbach. Guten Morgen. Guten Morgen. Dominik, du hast neulich erst einen Kurztrip gemacht. Einmal kurz rüber gehüpft nach Ibiza für einen Tag.
6: Ganz genau. Ich hatte einen Tag Zeit und dachte mir, warum denn nicht? Also ich war schon tatsächlich schon ewig nicht mehr auf Ibiza und es ist ja gar nicht mal so weit weg.
2: Geht ganz einfach, ohne auch noch zu fliegen. Sprechen wir gleich drüber, wie Sie das auch machen können. Nach zwei Songs.

0: Den Urlaub maximal ausgenutzt und gleich mal gestartet mit einem Tagesausflug auf die Nachbarinsel Ibiza. Dominik Jordan ist im Inselradiostudio. Hallo.
1: Guten Morgen.
0: Nur einen Tag mal schnell rüber von Mallorca aus. Du hast das gemacht. Erzähl mal, lohnt sich das?
1: Das lohnt sich auf jeden Fall. Also ich bin mit der Fähre rübergefahren. Da gibt es nämlich eine Schnellfähre von Balearia. Die fährt immer ganz früh morgens los um 8 hier im Hafen von Palma. Und abends um 20 Uhr geht's dann wieder zurück. Und das ist auch gar nicht mal so teuer, weil mit dem Residentenrabatt bekommt man ja wirklich 75%. Also da geht das wirklich ganz schön für einen Tagesausflug. Die Fahrt dauert etwas über 2 Stunden. Aber auf der Fähre kann man auch ganz entspannt frühstücken morgens. Es gibt vorne so eine VIP-Lounge, wo man wirklich aufs Wasser, nach vorne rausgucken.
0: Hast du dir VIP gegönnt?
1: Ja, natürlich, da war der Kaffee inklusive. Und hinten, aber auch hinten ist ganz schön. Da gibt es so eine Terrasse mit Foodtruck und Blick auf die Heckwellen. Und besonders schön ist, wenn du morgens da auf Ibiza, da in den Hafen reinfährst und an der Insel vorbeikommst.
0: Richtig cool. Also muss auch gar nicht mit dem Flieger sein. Was hat dir denn am besten gefallen von Ibiza?
1: Also ich war ja in Ibiza Stadt unterwegs, in der Hauptstadt, und da lohnt sich besonders ein Spaziergang durch die Altstadt. Die ist auch so von Stadtmauern eingegrenzt. Da spazieren sie durch die kleinen Gassen hoch bis an die Kathedrale, und auf dem Weg, da gibt's wirklich richtig schöne Aussichtspunkte mit Blick auf den Hafen und auch auf die Nachbarinsel Formentera. Und das Schöne ist, sie haben ja einen ganzen Tag Zeit, können sich wirklich die Zeit nehmen und auch mal in das ein oder andere Museum gehen. Das habe ich auch gemacht, denn die meisten Museen in Ibiza Stadt sind sogar kostenlos.
0: Oha, das ist nicht schlecht. Also ich höre raus, du wirst das bald nochmal machen oder zumindest mal vielleicht noch eine andere Insel. Gibt es da noch
1: Menorca Kandidaten? Steht noch auf meiner Liste. Das liegt ja im Norden und da legen die Fähren dann von Alcudia ab. Ist auch nicht so weit.
0: Also das nächste Mal dann ein Menorca-Reisebericht hier bei uns von dir beim Inselradio. Wie ist es denn bei Ihnen, liebe Inselradio-Hörer? Kennen Sie unsere Nachbarinseln denn überhaupt schon? Oder bleiben Sie Mallorca treu? Das ist natürlich auch vollkommen in Ordnung. Schicken Sie mal Ihre Eindrücke gerne rüber an die Studio-WhatsApp 683 500 100, einfach per Nachricht oder per Sprachnachricht.

0: 9.17 Uhr, wir schauen nochmal auf die Straßen.
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0: Es staut sich wie immer auf der Ringautobahn in Richtung Flughafen ab dem Genova-Tunnel bis zum Estadi Balear. Dort hat es auch noch einen Unfall gegeben heute Morgen. In der Gegenrichtung, da brauchen Sie ebenfalls deutlich mehr Zeit ab Höhe Ossimax. Außerdem an der Zufahrt aus Alcudia kommend beim Einfädeln auf die Ringautobahn Richtung Andratsch ist auch viel los. Es staut sich schon ab S-Pont Inka. Zusätzlich kommt noch der Passeo Marittimo dazu. In Richtung Portopi ist ebenfalls viel los, genauso wie auf der MA30 Richtung Sonferriol. Das war es jetzt aber von uns. Eine lange Liste heute Morgen. Staus und Blitzer, falls Sie noch was gesehen haben, schicken Sie an die 683 500 100.
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0: Es ist kurz nach 10:30.
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2: Mit Dominik Jordan einen schönen guten Morgen. Rund 600 Menschen haben gestern Abend vor dem Rathaus in Palma gegen Zwangsräumungen und für einen stärkeren Mieterschutz demonstriert. Anlass war der Fall der 87-jährigen Mari Carmen aus Madrid, die nach 70 Jahren ihre Wohnung räumen musste. Inzwischen gibt es eine Einigung mit den Eigentümern. Die Seniorin darf nach ihrem Krankenhausaufenthalt in ihre bisherige Wohnung zurückkehren. Die spanische Zentralregierung in Madrid berät heute außerdem über ein neues Wohnungsdekret. Geplant sind unter anderem ein stärkerer Schutz vor Zwangsräumungen, stabilere Mietverträge und strengere Regeln für Saison- und Zimmervermietungen. Am Wochenende brennt es am Gebäude der Hotelfachschule der Balearen-Universität UIB. Jetzt gibt es neue Hinweise zur Ursache. Nach Angaben der Universität waren die Solaranlagen auf dem Dach nicht für das Feuer verantwortlich. Erste Ermittlungen deuten stattdessen auf brennbares Baumaterial hin, das wegen der laufenden Küchenrenovierung dort gelagert war. Die Flammen griffen anschließend auf das Dach und eine Propangasleitung über. Verletzt wurde niemand und der Unterricht läuft seit gestern wieder weitgehend normal. Mehr Menschen auf den Straßen bedeuten für Mallorcas Geschäfte nicht automatisch mehr Umsatz. Laut einer aktuellen Umfrage der Händlervereinigung Pimeco sagen 64% der befragten Betriebe, dass zwar mehr Menschen unterwegs sind, die Verkäufe aber nicht entsprechend steigen. Fast 39% der Geschäfte melden für den Sommer stagnierende Umsätze. Jeweils rund ein Viertel verzeichnet Zuwächse oder Rückgänge. Pimeco beobachtet zudem einen vorsichtigeren Konsum. Viele Kunden achten stärker auf Preise, planen Einkäufe gezielter und suchen häufiger nach Angeboten.
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2: Es bleibt weiterhin sehr warm auf der Insel mit einer Top-Temperatur von 30 Grad heute. Allerdings haben wir heute auch viele Wolken mit dabei. Die Regenwahrscheinlichkeit liegt bei 30%.
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0: Dominik Jordan hat eben erzählt, wie einfach es ist, einmal auf die Fähre zu steigen hier in Palma, rüber nach Ibiza, das ist der Seeweg, aber am Flughafen in Palma ist das natürlich auch eine sehr beliebte Verbindung, Palma-Ibiza. Die nächsten Flieger heute gehen ab nach Ibiza um 11.15 Uhr, um 12.20 Uhr dann gleich zwei, die pendeln immer hin und her, 14.20 Uhr geht es dann wieder rüber, 15.15 Uhr, also Optionen gibt es auf jeden Fall genug, auch Ibiza zu erreichen. Vom Flughafen in Palma. Heute sind es insgesamt 845 Starts und Landungen am Flughafen.
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0: 9.33 Uhr, Pia Eschenbach im Studio. Einen schönen Dienstagmorgen. Hallo zusammen. Ganz viele Nachrichten trudeln hier ein an die Studio WhatsApp 683 500 100. Sie kennen Ibiza nämlich auch schon echt gut, das muss ich Ihnen lassen. Wir gehen heute Morgen Mallorca mal ein bisschen fremd, das dürfen wir hier auch mal machen. Und gehen Ihre ganzen Ibiza-Tipps und Eindrücke durch, gleich hier bei mir noch in der nächsten Viertelstunde.

0: Es ist 9.40 Uhr. Schönen guten Morgen. Wir sagen nochmal Tschüss zum Spätsommer, zumindest musikalisch. Golden Summer von Loy und DJ David Fuentes hier am vorletzten Septembertag beim Inselradio. Spielen wir in voller Länge noch vor 10 Uhr.
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0: Dienstagmorgen beim Inselradio Mallorca. Wir machen heute Morgen mal einen kleinen Ausflug rüber zu unseren Nachbarinseln und schenken denen mal zur Abwechslung ein bisschen Aufmerksamkeit, wo es bei uns ja immer so viel um Mallorca geht. Viele von Ihnen kennen nämlich Ibiza zum Beispiel richtig gut. Restaurant-Tipp kam rein von Helga, das Restaurant in San Josep, Sespartar. Die haben ganz tolle traditionelle ibizenkische Küche mit tollen Reisgerichten, schickt auch ein paar Fotos mit an die Studio WhatsApp. Sieht super lecker aus dort. Und Inselradiohörer Klaus, der hat 10 Jahre auf Ibiza gelebt und hat einen Markttipp.
1: Ja, man sollte auch mal den Samstag rüber, weil dann gibt es den berühmten Las Dalias Markt, einer der ältesten Hippie-Märkte, wo es auch noch nach meinem Wissen vor 4 Wochen jedenfalls einer der ältesten Hippies, der ist mittlerweile 82, dort tätig ist.
0: Also auf jeden Fall samstags rüber nach Ibiza. Und Silvia ist sehr versiert, die kennt alle Baleareninseln schon, aber einen Favoriten gibt's natürlich.
2: Mallorca ist für mich die schönste, aber ich finde auch ganz toll Menorca, kann man auch einen Tagesausflug hinmachen. Von Alcudia bis nach Ciutadella rüber mit der Fähre. Mhm. Und da gibt es 2 verschiedene Typen. Eine ist etwas langsamer, eine ist etwas schneller, eine etwas günstiger, die andere etwas teurer. Und ich finde noch ganz toll Formentera.

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1: Viel blauer Himmel heute in Deutschland. In Richtung Norden werden die Wolken dann stellenweise ganz lokal etwas dichter. Hamburg zum Beispiel, da ist es bedeckt bei 17 Grad. In Berlin scheint aber die Sonne ebenso hier 17 Grad. Leipzig 18 Grad. Auch hier ist es schön sonnig im Moment. In Düsseldorf knapp 20 Grad aktuell, leichte Wolken. 19 haben wir in Frankfurt, Stuttgart 18 Grad. München ist noch ein bisschen kühler heute Morgen. Sonnenschein gibt es trotzdem bei 15 Grad. Schauen wir rüber in die Schweiz, überwiegend sonnig. 16 Grad haben wir in Zürich und Österreich eine sonnige 18, gemessen in Wien. Der Blick nach Prag, 13 Grad haben wir hier, es scheint die Sonne. Und in Stockholm auch überwiegend sonnig, ein bisschen weiß haben wir im Himmel dabei, 15 Grad.
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1: Im Moment haben wir ein paar dunkle, graue Wolken. Wenn wir da in Richtung Südwesten schauen, da kündigt sich gerade ein Regengebiet an über dem Meer. Und das kann auch noch auf Ibiza treffen. Soll laut spanischem Wetterdienst aber nicht bei uns ankommen. Aber man weiß ja nie, wir haben das natürlich weiterhin im Blick für Sie und halten Sie da auf dem Laufenden. Regenwahrscheinlichkeit für die Insel liegt bei 30%, hat der spanische Wetterdienst uns durchgegeben. Es bleibt weiterhin warm heute auf der Insel. Top-Temperatur liegt bei 30 Grad. Es ist bewölkt in Inca bei 24 Grad. Santani haben wir 25 und im Nordosten Atar liegt bei 24 Grad. Hier ist es überwiegend wolkig. Schauen wir noch auf den Inselradio-Wettertrend. In den kommenden Tagen weiterhin Sonne und Wolken im Wechsel bei ganz ähnlichen Temperaturen um die 30 Grad. Und am Donnerstag rechnet der spanische Wetterdienst dann mit Regen und auch Gewitter können da dabei sein. Es bleibt aber trotzdem weiterhin angenehm warm.
0: 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Es ist 10 Uhr. 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
2: Im Studio Holger Dilk. Die Pflegereform soll trotz des aktuellen Streits in der schwarz-roten Koalition wie geplant morgen auf den Weg gebracht werden. Das hat ein Sprecher von Gesundheitsminister Linnemann gesagt. Auch die SPD ist grundsätzlich optimistisch, dass das klappt, fordert aber weitere Nachbesserungen. Der gesundheitspolitische Sprecher der SPD, Christos Pantazis, sagte im ZDF:
3: Ich glaube, dass die Menschen auf der Straße ein sehr feines Gespür dafür haben, was gerecht ist und was nicht. Ein reines Sparpaket bringt uns da an der Stelle nicht voran. Aber ich sage Ihnen ganz offen, wir wollen da an der Stelle übrigens auch vorankommen. Deswegen bin ich guter Dinge, dass man sich an der Stelle annähern wird.
2: Die Menschen in Deutschland rücken nach der Corona-Pandemie wieder stärker zusammen. Das ist zumindest das Ergebnis einer Bertelsmann-Studie. Die versucht, den Zusammenhalt mit mehreren Faktoren abzubilden. Silas Quiring.
4: Ja, die Befragten bewerten zum Beispiel ihre sozialen Beziehungen oder ihre Bereitschaft, Verantwortung für andere zu übernehmen. In beiden Bereichen sind die Werte im Vergleich zur letzten Studie vor 3 Jahren gestiegen. Auch das politische Interesse ist so hoch wie nie. Gleichzeitig bleibt das Verhältnis zum Staat angespannt. Das Vertrauen in die Bundesregierung liegt weiter auf einem Tiefstand. Der Gesamtwert ist unterm Strich besser als zum Ende der Pandemie, liegt aber noch unterm Niveau von davor.
2: Die Innenminister der Europäischen Union denken wohl darüber nach, in Ausnahmefällen das Asylrecht einzuschränken. Die Bild-Zeitung berichtet von Plänen, wonach der Zugang zu Asylverfahren verweigert werden soll, insbesondere wenn große Flüchtlingsströme gezielt herbeigeführt und als politisches Druckmittel genutzt werden. Keine Entspannung bei der Flussschifffahrt in Deutschland. Die Pegel sind weiter viel zu niedrig. Am Rhein sind zuletzt wieder Rekordtiefstände erreicht worden. Daher bleibt etwa in Nordrhein-Westfalen und Baden-Württemberg das Sonntagsfahrverbot für Lastwagen noch bis Ende Oktober ausgesetzt. Bei der Batteriezellenproduktion will VW enger mit einem chinesischen Hersteller zusammenarbeiten. Geplant sind 3 Gemeinschaftsunternehmen in der Slowakei, Spanien und Marokko. Ziel: mehr Batterien für E-Autos in Europa herstellen. VW will dafür knapp 500 Millionen Euro investieren.
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1: Mit Pia Eschenbach, Buenos Dias aus dem Studio. Guten Morgen, es ist 6.02 Uhr. Für Ihr spätes Frühstück mit Mittelmeer-Feeling, auch wenn Sie das Meer gar nicht allzu nah bei sich haben, eigentlich in München zum Beispiel oder in Offenburg, je nachdem von wo aus Sie gerade Inselradio Mallorca hören. Wir bringen Ihnen die Insel trotzdem nach Hause hier. Jetzt mit The Dead Dance von Lady Gaga. Schönen guten Morgen, hier ist das Inselradio.

0: Ganz neu aus Nigeria ist ein Song bei uns auf der Insel eingetroffen, der gerade von Afrika aus ganz viele Charts erobert.
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0: Der Künstler ist gerade mal Mitte 20 und gehört schon jetzt zu den größten Stimmen Afrikas. Das ist Rima. Der Sänger aus Nigeria hat mit Hits wie Calm Down schon mit Selena Gomez zusammengearbeitet und hat schon richtig große Erfolge hinter sich. Und sein ganz neuer Song heißt jetzt Oh No. Der Track ist jetzt erst seit ein paar wenigen Tagen überhaupt erst draußen, ist aber schon in mehreren afrikanischen Ländern direkt in die Top 10 eingestiegen. Rima kommt aus Benin City in Nigeria und hat schon als Teenager seine Musik dann ins Internet gestellt. Das waren so die Anfänge. Und an seinen ersten Auftritt erinnert er sich noch ziemlich genau.
2: Die erste Bühne, auf der ich stand, war bei einer Poolparty. Ich wollte unbedingt auftreten, deshalb hat mein Bruder mich mitgenommen. Dann bin ich auf die Bühne und seine Freunde haben mich gefeiert. Das hat mir damals richtig Selbstvertrauen gegeben.
0: Rima selbst nennt seinen Sound Afro-Rave, also eine Mischung aus Afrobeats, Pop ist dabei, bisschen elektronische Sounds genauso. Und seine nigerianischen Wurzeln spielen dabei natürlich auch bis heute noch eine große Rolle, auch in seiner Musik. Seinen neuesten Song hören Sie also jetzt bei uns beim Inselradio. Rima mit Oh No.
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0: Dienstagmorgen mit dem Inselradio Mallorca. Auch wenn viele, viele, viele Menschen auf Mallorca unterwegs sind, heißt das nicht, dass diese vielen Menschen auch gerne alle so kauffreudig sind. Das zeigen nämlich die Zahlen. Dominik Jordan gleich mit den Details in den Inselradio-Nachrichten um 10:30. Davor gibt's aber noch ordentlich Musik. Sister Sledge gleich beim Inselradio dabei. We are family. Noch vor 9:30.
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1: Es ist kurz vor 11:30.
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3: Mit Dominik Jordan einen schönen guten Tag. Mehr Menschen auf den Straßen bedeuten für Mallorcas Geschäfte nicht automatisch mehr Umsatz. Laut einer aktuellen Umfrage der Händlervereinigung Pimeco sagen 64% der befragten Betriebe, dass zwar mehr Menschen unterwegs sind, die Verkäufe aber nicht entsprechend steigen. Fast 39% der Geschäfte melden für den Sommer stagnierende Umsätze. Jeweils rund ein Viertel verzeichnet Zuwächse oder Rückgänge. Pimeco beobachtet zudem einen vorsichtigeren Konsum. Viele Kunden achten stärker auf Preise, planen Einkäufe gezielter und suchen häufiger nach Angeboten. Auf den Balearen könnte es bald wieder mehr Corona-Infektionen geben. Das hat die balearische Gesundheitsministerin Manuela Garcia bestätigt. Hintergrund sind steigende Fallzahlen in ganz Spanien. Der Anstieg sei derzeit aber weder ungewöhnlich noch eine Belastung für das Gesundheitssystem, so die Ministerin. Die Lage auf den Inseln sei unter Kontrolle und einen Anlass zur Sorge sieht die Gesundheitsbehörde momentan nicht. Der Termin für den Start der Grippe-Impfkampagne auf den Balearen steht noch nicht fest. Letztes Jahr ging es Mitte Oktober los. Palma wappnet sich gegen mögliche Überschwemmungen bei Starkregen. In mehreren Sturzbächen lässt die Stadt derzeit Unkraut, Müll und Ablagerungen entfernen, damit das Wasser ungehindert abfließen kann. Betroffen sind unter anderem Abschnitte der Sturzbäche von La Villeta, Sonchigalla, Sarriera und Sant'Agostì. Die Arbeiten sollen das Risiko von Wasseransammlungen bei heftigen Regenfällen verringern und gehen in den kommenden Tagen weiter.
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3: Es bleibt weiterhin sehr warm auf der Insel mit einer Top-Temperatur von 30 Grad heute. Allerdings haben wir heute auch viele Wolken mit dabei. Die Regenwahrscheinlichkeit liegt bei 30%.
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1: Drei Gründe, warum Sie auf dem Wochenmarkt auf jeden Fall Radieschen in Ihr Körbchen legen sollten. Die kommen hier jetzt. Grund Nummer 1. Radieschen sind super antibakteriell. Die haben so eine ganz milde Schärfe, kommt durch Senföle und das regt Leber und Galle an. Das ist schon mal sehr gut für den Körper. Zweitens, sind absolute Vitaminbomben. Ist gut fürs Immunsystem. Drittens, sind gut verdaubar. Also Radieschen sind sehr kalorienarm mit vielen Ballaststoffen, die Verdauern ankommen. Also auf jeden Fall mehr Radieschen essen. Gibt's aktuell auf den Wochenmärkten, haben Saison aus Manacor für 1,80 das Bund. Und heute am Dienstag sind wieder Wochenmärkte, unter anderem in Alcudia, in Porreres oder in Santa Margalida.
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1: 10.32 Uhr, schnell das Strandtuch von der Wäscheleine nehmen und ab geht's. Guten Morgen. 26 Grad Wassertemperatur haben wir aktuell im Mittelmeer. Ende September, 30 Grad Top-Temperatur. Das müssen wir auf jeden Fall ausnutzen heute für einen Strandtag. Den Tipp dafür gibt's gleich wieder im Strandcheck hier beim Inselradio. Noch in den

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0: Hohe Wellen an den Stränden im Osten heute Vormittag. Wir schauen mal drauf.
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0: Ganz viele rote und gelbe Flaggen haben wir dabei. Rote Flagge in der Gemeinde Cap de Peda am Strand Canyamel und am Strand Son Moy. Genauso wie in der Gemeinde Manacor an der Calamandia und am Strand Sacoma. Außerdem auch viel gelbe Flaggen an den Stränden in der Gemeinde Filanitsch, Santani und Manacor. Also wenn Sie sich einen Strand heute raussuchen, dann bestenfalls im Süden, Norden oder im Westen. Da können Sie ganz gut schwimmen gehen heute. Für den Strandcheck geht's an den Strand Sarapita. Liegt im Süden. Ich würde den Strand liebenswert den unbekannten Bruder vom Estreng-Strand nennen. Der Strand liegt nämlich direkt nebendran vom Estreng-Strand im Süden der Insel und ist genauso wie der Estreng ein toller weißer Karibikstrand mit kristallklarem Wasser. Es ist auch ein Naturstrand mit ganz viel Grün im Rücken, bedeutet aber auch manchmal, allerdings gibt es da einiges an Seegras im Wasser, das sich am Strand sammelt. Aber wenn Sie ein bisschen rein warten im Wasser, kommen da auch sehr schöne türkisfarbene Stellen. Der Strand ist ohne viel Schickimicki ewig lang. Sie können ganz lange suchen nach Ihrem perfekten Strandplatz, ist super für einen Strandspaziergang auch durchs Wasser mit den Flipflops in der Hand und danach gibt es dann noch einen Drink im Nautic Club Sarapita, der ist auch nebenan. Es gibt aber auch eine Strandbar und Rettungsschwimmer, Duschen, Toiletten, alles da. Parken kostet in der Hauptsaison

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1: Strahlend blauer Himmel über Deutschland heute vielerorts, außer in Richtung Norden. Da wählten die Wolken dann etwas dichter. In Hamburg zum Beispiel ist es grau bei 18 Grad. Berlin dann aber schön sonnig, 19 Grad sind es hier. 20 haben wir in Leipzig, hier scheint auch die Sonne. In Düsseldorf ein paar lockere Wolken haben wir hier dabei, 22 Grad. 21 messen wir in Frankfurt, Stuttgart Sonne pur, 20 Grad. Und München noch unter der 20 bei 17 Grad jetzt am Vormittag. In der Schweiz auch viel Blau dabei. In Zürich scheint die Sonne, 19 Grad. Und in Österreich hat die Sonne heute auch ganz viel Platz, sich auszubreiten. In Wien eine sonnige 20. Schauen wir einmal nach Madrid. Hier ist es überwiegend bewölkt bei 18 Grad. Und in Dublin dann bedeckt bei 16.
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1: Dunkle, graue Wolken sehen wir am Himmel, wenn wir da in Richtung Südwesten schauen. Über dem Meer hängt nämlich gerade ein ordentliches Regengebiet. Das kann noch auf Ibiza treffen, sagt der spanische Wetterdienst, soll aber nicht bei uns ankommen, bei Mallorca hier auf der Insel. Wir haben das natürlich weiterhin im Blick und halten Sie da auf dem Laufenden, was der Regen da so tut. Regenwahrscheinlichkeit für die Insel ist ja eigentlich heute auch ziemlich, in Anführungszeichen, gering. 30%, Top-Temperatur, nochmal sommerlich warm. Bei 30 Grad. Dazu gibt es bewölkten Himmel über der Insel, ab und an auch mal ein bisschen Sonne, 27 Grad in St. Jorenz, 26 in der Inselmitte in Inca und Espoles in der Tramuntana, auch hier 26 Grad mit Wolken. Schauen wir noch auf den Inselradio-Wetter-Trend, auch in den kommenden Tagen, da bleibt es weiterhin bei einem Sonne-Wolken-Mix, Temperaturen um die 30 Grad und ab Donnerstag rechnet der spanische Wetterdienst dann mit Regen bei uns auf Mallorca, auch Gewitter können da dabei sein.
0: 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Es ist 11 Uhr. 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
2: Im Studio Holger Dilk. Die Bundesregierung soll die stark umkämpfte Pflegereform nach wie vor morgen verabschieden. Gesundheitsminister Lindemann will am Zeitplan festhalten. Ob das klappt, ist aber weiter offen. Silas Quiring.
3: Ja, denn Stand jetzt sind sich Union und SPD immer noch nicht einig, was eigentlich genau drinstehen soll. Die SPD fordert Nachbesserungen und hatte mit einer Blockade gedroht. Zuletzt gab es deshalb auch mehrere Krisengespräche auf höchster Ebene mit Kanzler Merz und Vizekanzler Klingbeil. Das grundlegende Problem: Die Pflegeversicherung kann sich in der aktuellen Form nicht mehr finanzieren. Gleichzeitig belasten hohe Eigenanteile die Pflegebedürftigen und ihre Angehörigen.
2: Aus Angst vor digitaler Gewalt verändert ein Großteil der Frauen ihr Verhalten im Internet. Zu dem Schluss kommt eine Studie des Deutschen Frauenrats. Colin Mock.
4: Zwei Drittel sagen demnach, sie teilen weniger Bilder von sich oder verzichten insgesamt auf einige Online-Aktivitäten. Bei jungen Frauen ist die Quote sogar noch höher. Jede fünfte zwischen 18 und 39 hat außerdem bereits Erfahrungen mit sexualisierten Deepfakes, also mit KI-erstellten Fotos oder Videos gemacht. Der Frauenrat fordert, die Plattform mehr in die Pflicht zu nehmen. Nicht die Frauen müssten aus dem Netz verschwinden, sondern die problematischen Bilder.
2: ChatGPT-Hersteller OpenAI hält ein neues KI-Modell wegen Sicherheitsbedenken vorerst zurück. Es hätte im Oktober veröffentlicht werden sollen. Laut Wall Street Journal handelte das System in Tests aber teils ohne Erlaubnis und hielt gegenüber den Nutzern Infos zurück. Drei Viertel der Deutschen halten Enteignungen großer Wohnungskonzerne für kein gutes Mittel gegen hohe Mieten. Das zeigt eine Forsa-Umfrage für RTL und den Stern. Mehr Zustimmung gibt es unter linken Wählern. In Berlin hält die Partei ja auch an ihren Plänen fest. In Brandenburg steht jetzt das höchste Windrad der Welt. Die Anlage in Schipkau ist 365 Meter hoch und damit fast so hoch wie der Berliner Fernsehturm. Sie soll ab November Strom erzeugen und dank der größeren Höhe etwa doppelt so viel Energie liefern wie herkömmliche Windräder.
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1: Es ist kurz nach 11. Pia Eschenbach im Studio. Schönen Dienstag. Hallo zusammen.
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1: Viva la vida. Bald starten schon wieder die ersten Bundesländer in die Herbstferien. Saarland zum Beispiel, Rheinland-Pfalz gehört auch dazu. Die Halloween-Süßigkeiten liegen auch schon im Regal. Und im Inselradio-Wochenthema, da hört sich's auch schon sehr nach Herbst an. Wir schlendern nämlich in dieser Woche über die Herbstmessen der Insel, die jetzt wieder so anstehen. Nach zwei Songs geht's nach Felanitsch. Ich bin Pierre Eschbach. Hallo.

0: Der vorletzte Septembertag beim Inselradio Mallorca. So langsam kündigt sich der Herbst auch auf Mallorca an. Und das Tolle an dieser Jahreszeit ist, im Herbst gibt es jede Menge Feste und Messen auf der Insel. Und ein paar der schönsten zeigen wir Ihnen in dieser Woche im Thema der Woche beim Inselradio. Und dazu gehört definitiv die Fira del Pebre Bord in Felanitx. Marisa Challas aus dem Inselradio-Team jetzt mit den Infos.
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2: Mitte Oktober findet wieder in Felanitx im Südosten Mallorcas die Fira del Pebre Bord statt. Das ist eine sehr beliebte Paprikamesse. Und vorab gibt es bereits einiges zu tun. Die Bauern auf Mallorca sind nämlich schon seit Ende August fleißig dabei und ernten auf rund 13 Hektar die Paprikaschoten. Die wiederum werden dann getrocknet und an einer Schnur aufgefädelt. Haben Sie mit Sicherheit schon mal auf einen der vielen Wochenmärkte auf der Insel gesehen. Hauptsächlich werden die Paprikaschoten aber zu Paprikapulver verarbeitet, dem Tap de Corti. Klar, Sie fragen sich jetzt bestimmt, wozu braucht die Insel rund 30.000 Kilo Paprikapulver? Die Antwort ist ganz simpel. Mit diesem Paprikapulver wird nämlich eine der beliebtesten Inselspezialitäten gewürzt. Und zwar die Sobrasada. Das Paprikapulver ist dabei die wichtigste Zutat. Denn das Pulver verleiht der Wurst die Farbe, das Aroma und den Geschmack. An der Schnur aufgefädelt, als Pulver oder auch in der Sobrasada. Auf der Paprikamesse Fira Pebre Bord in Felanitx dreht sich im Oktober mehrere Tage lang alles um diese würzigen, bunten Schoten. Neben vielen Ständen mit Leckereien bietet die Messe aber noch mehr. Umzüge, einen kleinen Flohmarkt, Musik, Spiel und Spaß für die Kleinen sowie Nutztiere, die angeschaut und natürlich auch gestreichelt werden dürfen. Und zum Schluss nicht vergessen, nehmen Sie sich auf jeden Fall eine Sobrasada oder eine Packung Tap de Corti mit nach Hause.
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0: Alcudia ist schon ein bisschen weiter als Palma, denn da gibt's schon die Elektrokutschen. Hier ist das Inselradio Mallorca, aber jetzt so langsam zieht Palma dann auch nach. Es wurde jetzt nämlich das endgültige Modell für die geplanten Elektrokutschen vorgestellt, die es in Palma bald geben soll. Dominik Jordan gleich mit den Infos in den Inselradio-Nachrichten um 11:30.
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1: 11.31 Uhr.
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3: Mit Dominik Jordan einen schönen guten Tag. Mehr Menschen auf den Straßen bedeuten für Mallorcas Geschäfte nicht automatisch mehr Umsatz. Laut einer aktuellen Umfrage der Händlervereinigung Pimeco sagen 64% der befragten Betriebe, dass zwar mehr Menschen unterwegs sind, die Verkäufe aber nicht entsprechend steigen. Fast 39% der Geschäfte melden für den Sommer stagnierende Umsätze. Jeweils rund ein Viertel verzeichnet Zuwächse oder Rückgänge. Pimeco beobachtet zudem einen vorsichtigeren Konsum. Viele Kunden achten stärker auf Preise, planen Einkäufe gezielter und suchen häufiger nach Angeboten. Dieser Fall hatte Ende 2024 auf Mallorca für großes Entsetzen gesorgt. Ein Mann tötete seine Ex-Frau mit zahlreichen Messerstichen während einer Autofahrt in Palmas Viertel Coiden Rabassa. Jetzt geht es erneut um den 42-Jährigen, allerdings wegen einer früheren Tat. Die Staatsanwaltschaft fordert 8 Jahre Haft wegen versuchten Mordes. Der Mann soll im September 2022 gemeinsam mit 5 weiteren Männern einen Türsteher in Arenal angegriffen haben. Das Opfer wurde dabei schwer verletzt. Wegen dieser Tat saß der Mann fast 2 Jahre in Untersuchungshaft. Wenige Monate nach seiner Entlassung tötete er seine Ex-Frau. In Palma wurde jetzt das endgültige Modell für die geplanten Elektrokutschen vorgestellt. Hersteller ist eine Firma aus Valencia, die auch die Elektrokutschen gebaut hat, die bereits in Alcudia eingesetzt werden. Damit sollen die bisherigen Pferdekutschen schrittweise ersetzt werden. Jedes der Fahrzeuge kostet rund 45.000 Euro. Mehr als die Hälfte der aktuell 28 Kutscher sind grundsätzlich bereit, umzusteigen. Vorausgesetzt, es gibt finanzielle Unterstützung. Bevor die Elektrokutschen eingesetzt werden dürfen, müssen sie aber noch technisch geprüft und zugelassen werden. Der Start ist für 2027 geplant.
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3: Es bleibt weiterhin sehr warm auf der Insel mit einer Top-Temperatur von 30 Grad heute. Allerdings haben wir heute auch viele Wolken mit dabei. Die Regenwahrscheinlichkeit liegt bei 30%.
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1: Eine sehr lange Anreise für alle 3 Schiffe, die heute im Hafen liegen. Die haben ordentlich Kilometer hinter sich. Ganz aus Südfrankreich kamen nämlich heute Morgen die Costa Pacifica und die Sirena zu uns. Und die Marella Discovery 2 ist auch schon da. Die ist am Sonntag dann schon in See gestochen in Palermo und heute dann ganz früh morgens bei uns in Palma eingetroffen. Geht 4:45.
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1: Mit Pia Eschenbach, Hallöchen aus dem Studio.
2: Guten Tag, Mallorca.
1: Seien Sie vorbereitet, falls Sie heute noch eine Joggingrunde vor sich haben. Luftfeuchtigkeit 71%. Es ist wirklich heftig gerade in Palma. Fühlt sich jeder Kilometer, der da gejoggt wird, nochmal schwerer an als sowieso schon.

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0: Klassikmusik steht heute ganz fett im Eventkalender. Wir schauen mal, wo es das gibt.
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0: Es ist eins der besten Kammermusikensembles in ganz Europa. Und die spielen heute ein Konzert in Palma, das polnische Streichquartett, Quartetto Mecore. Das ist schon mit ganz vielen Preisen ausgezeichnet worden und hat auch auf Bühnen weltweit gespielt. In Madrid, London, in Wien, gehört alles zu ihnen dazu. Heute Abend treten sie in Palma auf, im Kaiser Forum, spielen da Werke von Beethoven oder auch Haydn. Los geht's um 19 Uhr und das Konzert geht rund eine Stunde. Eintritt kostet 15 Euro. Und dann gibt's noch mehr Klassikmusik. Das neue Programm fürs Auditorium in Palma ist nämlich draußen. Und für alle Klassikfans gibt's direkt einen Termin zum Vormerken am Samstag, 3. Oktober. Da gibt's nämlich Beethovens berühmte 9. Sinfonie. Orfeo Balear und das Sinfonieorchester St. Cugat stehen da gemeinsam auf der Bühne. Zum großen Finale natürlich dann auch noch mit Chor und der bekannten Ode an die Freude zum deutschen Nationalfeiertag. Beginn ist um 20 Uhr,

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1: Der Spätsommer in Deutschland hat heute auch nochmal richtig Lust. Bis zu 30 Grad erreichen die Temperaturen lokal. In Hamburg 19 Grad, 20 Grad mit Sonne gibt es in Berlin. Leipzig 21 Grad, hier ist es auch schön sonnig. In Düsseldorf zieht es dann zu, 23 Grad und bewölkt. Frankfurt wiederum schön sonnig, genauso wie in Stuttgart bei 21 und München bei 19 Grad. Der Blick rüber in die Schweiz. Im Westen nehmen die Wolken so langsam ein bisschen zu, werden dichter. In Zürich aber nach wie vor schön sonnig, 22 Grad. Und in Österreich auch hier ganz viel Sonnenschein, blauer Himmel. In Wien 21 Grad messen wir hier. In Oslo auch schön sonnig, dafür aber frisch 11 Grad mit Sonne pur in Oslo. Und Paris ein Mix aus Sonne und Wolken, 21 Grad.
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1: Wenn wir westlich von Mallorca schauen, da hat sich das Regengebiet jetzt hinbewegt. Regenwahrscheinlichkeit heute auf der Insel 30%. Der spanische Wetterdienst rechnet nicht damit, dass dieses Regengebiet noch auf uns zukommt. Aber wir haben das natürlich weiterhin im Blick für Sie und halten Sie auf dem Laufenden. Top-Temperatur auch heute bei uns auf der Insel nochmal sommerlich warm bei 30 Grad. Und dazu gibt es bewölkten Himmel, immer mal wieder auch mal sonnige Stellen. Vor allem im Süden kommt jetzt ein bisschen die Sonne raus, wieder Sarapita 28 Grad. In Binissalem bewölkt 27 und 28 haben wir dann auch wiederum im Nordosten mit leichten Wolken in Cala Ratjada. Schauen wir noch auf den Inselradio-Wetter-Trend. In den kommenden Tagen ein Mix aus Sonne und Wolken weiterhin bei ganz ähnlichen Temperaturen um die 30 Grad. Ab Donnerstag rechnet der spanische Wetterdienst dann bei uns auf der Insel mit Regen. Lokal können da auch Gewitter mit dabei sein.
0: 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Es ist 12 Uhr. 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
2: Im Studio Holger Dilk. Bundesgesundheitsminister Lindemann will am Zeitplan für die Pflegereform festhalten und das Paket morgen auf den Weg bringen. Dabei sind sich Union und SPD trotz interner Krisentreffen immer noch nicht einig. Die SPD will nicht nur kürzen, sondern auch die Pflegebedürftigen spürbar entlasten. Das kommt in den bisherigen Plänen zu kurz, sagt Christos Pantazis, der gesundheitspolitische Sprecher der SPD im ZDF.
3: Ich glaube, dass die Menschen auf der Straße ein sehr feines Gespür dafür haben, was gerecht ist und was nicht. Ein reines Sparpaket bringt uns da an der Stelle nicht voran. Aber ich sage Ihnen ganz offen, wir wollen da an der Stelle übrigens auch vorankommen. Deswegen bin ich guter Dinge, dass man sich an der Stelle annähern wird.
2: Die Menschen in Deutschland rücken nach der Corona-Pandemie wieder stärker zusammen. Das ist zumindest das Ergebnis einer Bertelsmann-Studie. Die versucht, den Zusammenhalt mit mehreren Faktoren abzubilden. Silas Quiring.
4: Ja, die Befragten bewerten zum Beispiel ihre sozialen Beziehungen oder ihre Bereitschaft, Verantwortung für andere zu übernehmen. In beiden Bereichen sind die Werte im Vergleich zur letzten Studie vor 3 Jahren gestiegen. Auch das politische Interesse ist so hoch wie nie. Gleichzeitig bleibt das Verhältnis zum Staat angespannt. Das Vertrauen in die Bundesregierung liegt weiter auf einem Tiefstand. Der Gesamtwert ist unterm Strich besser als zum Ende der Pandemie, liegt aber noch unterm Niveau von davor.
2: Die Innenminister der Europäischen Union denken wohl darüber nach, in Ausnahmefällen das Asylrecht einzuschränken. Die Bild-Zeitung berichtet von Plänen, wonach der Zugang zu Asylverfahren verweigert werden soll, insbesondere wenn große Flüchtlingsströme gezielt herbeigeführt und als politisches Druckmittel genutzt werden. Mehrere Bundesländer setzen das Sonntagsfahrverbot für Lkw weiterhin aus. Nordrhein-Westfalen und Baden-Württemberg behalten die Maßnahme wegen der niedrigen Flusspegel bis Ende Oktober bei. Das Verbot war vergangenen Monat gelockert worden, um Transporte vom Wasser auf die Straße zu verlagern. Aus Angst vor digitaler Gewalt wie Deepfakes verändern viele Frauen ihr Verhalten im Internet. 2/3 sagen in einer Studie des Deutschen Frauenrats, dass sie weniger Bilder von sich teilen oder insgesamt auf einige Online-Aktivitäten verzichten.
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1: Mit Pia Eschenbach einen schönen Dienstagmittag. Hallo zusammen.
0: Guten Tag Mallorca.
1: Nach so einem Spaziergang an Palmas Paseo Marítimo ist es nicht ungewöhnlich, dass die Schuhsohle danach so unangenehm klebt. Da sind sie wahrscheinlich nicht in einen Kaugummi reingedappt, sondern in Datteln. Da stehen bei uns in Palma nämlich ganz viele Dattelpalmen und die verlieren gerade ihre Früchte. Wissenswertes Dattelpalmenwissen gibt's gleich für Sie bei mir nach zwei Songs.

0: Sie sehen es gerade überall hier auf der Insel. Einige Palmen sind richtig schwer behangen mit Datteln. Hier ist das Inselradio Mallorca. Die liegen hier und da auch schon auf dem Boden rum und verkleben alles. Aber sind diese Datteln, nur weil es Datteln sind, auch essbar? In 30 Sekunden wissen Sie es.
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2: Auf Mallorca gibt es natürlich viele verschiedene Palmenarten, unter anderem auch Dattelpalmen. Am häufigsten sind hier die kleinen, rundlichen kanarischen Dattelpalmen und die eher hohen und schlanken echten Dattelpalmen. Die Früchte der kanarischen Dattelpalme, die sind im Prinzip essbar, die schmecken aber nicht so gut und werden eher als Futter für Schweine und Ziegen genutzt. Die Datteln der echten Dattelpalme sind tatsächlich die, die wir auch aus dem Supermarkt kennen. Das Klima auf Mallorca ist aber nicht in jedem Jahr so optimal, dass die Früchte auch wirklich vollständig reif sind. Übrigens, die meisten Palmenarten sind nicht heimisch auf Mallorca, nur die europäische Zwergpalme kommt natürlich vor. Die sehen Sie zum Beispiel auch mal beim Wandern in der Tramuntana.
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0: Und ein Bild von diesen Dattelpalmen, wie schwer behangen die vor allem sind gerade, das gibt's bei uns auf Social Media, auf Facebook.

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0: Es ist kurz nach 12:30.
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2: Mit Dominik Jordan einen schönen guten Tag. In Palma wurde jetzt das endgültige Modell für die geplanten Elektrokutschen vorgestellt. Hersteller ist eine Firma aus Valencia, die auch die Elektrokutschen gebaut hat, die bereits in Alcudia eingesetzt werden. Damit sollen die bisherigen Pferdekutschen schrittweise ersetzt werden. Jedes der Fahrzeuge kostet rund 45.000 Euro. Mehr als die Hälfte der aktuell 28 Kutscher sind grundsätzlich bereit, umzusteigen. Vorausgesetzt, es gibt finanzielle Unterstützung. Bevor die Elektrokutschen eingesetzt werden dürfen, müssen sie aber noch technisch geprüft und zugelassen werden. Der Start ist für 2027 geplant. In mehreren städtischen Parkhäusern in Palma gibt es ab sofort bevorzugte Stellplätze für Familien mit kleinen Kindern und für Schwangere. In jedem der neuen Parkhäuser wurden 2 Plätze reserviert. Sie liegen möglichst nah an Aufzügen und Treppen und sollen vor allem den Weg mit Kinderwagen erleichtern. Die Regelung gilt unter anderem in den Parkhäusern an der Via Roma, am Parc de la Mar und unter der Plaza Mayor. Die Stellplätze sind entsprechend ausgeschildert. Live-Musik auf der Kinderstation. Das soll den Krankenhausalltag für Kinder im Krankenhaus Sones Passes ein Stück leichter machen. Das Sinfonieorchester der Balearen startet dort gemeinsam mit der Organisation Educa Joy ein neues Projekt. Von Oktober bis März kommen einmal im Monat Musiker auf die Kinderstation, stellen verschiedene Instrumente vor und spielen vor den Patienten und ihren Familien. Ziel der Aktion ist es, den Krankenhausaufenthalt angenehmer zu machen und Musik dorthin zu bringen, wo normalerweise keine Konzerte stattfinden.
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2: Es bleibt weiterhin sehr warm auf der Insel mit einer Top-Temperatur von 30 Grad heute. Allerdings haben wir heute auch viele Wolken mit dabei. Die Regenwahrscheinlichkeit liegt bei 30%.
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0: Dienstagmittag, Pierre Eschenbach hier. Hallo zusammen.
1: Guten Tag, Mallorca.
0: Die ersten Bunyols der Saison gibt's jetzt wieder zu kaufen. Ist ja auch immer der Startschuss in den Herbst, wenn es die wieder gibt. Bunyols, das ist so eine Art süßer Krapfen. Schmeckt unglaublich lecker. Wie alles Frittierte natürlich auch super Hüftgold, ne?

0: Dienstagmittag gleich mit Musik von Katy Perry. Im Süden kämpft sich die Sonne jetzt wieder durch, die Wolken sind gnädig, machen ein bisschen Platz. Sonnenbrille ist ja heute dann doch nicht so ganz überflüssig auf der Insel. Die Musik für ihren Dienstagmittag kommt von Katy Perry mit Watch It Burn beim Inselradio noch vor 1.
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0: kurz vor eins, gleich gibt's einen Wechsel hier im Inselradio-Studio. Lena Bernauer ist schon da.
1: Hallöchen.
0: Als erprobte Läuferin, Lena, wir können bestätigen, zu zweit läuft's sich leichter als alleine. Ne?
1: Definitiv, haben wir schon zusammen gemacht. Und Pia, eigentlich ist am Wochenende ein ganz toller Lauf. Da könnten wir eigentlich mal wieder mitmachen, aber wir können nicht, weil uns was Wichtiges fehlt.
0: Was fehlt?
1: Ein Hund.
0: Oh nein, wie süß, ein Hundelauf.
1: Es ist ein Hundelauf am Wochenende in Palma. Ich finde es so süß. Ist natürlich auch ein Lauf, der aufs Tierwohl aufmerksam machen soll.
0: Ja.
1: Und da kann man sich einfach mit seinem Hund anmelden und mitlaufen. Ich finde es ganz toll. Aber ja, wir brauchen noch einen Hund bis zum Wochenende.
0: Wie süß, ich stelle es mir ganz süß vor. Und vor allem, ich finde, in Palma sieht man ja auch richtig viele Hunde. Ich glaube, da ist ordentlich was los.
1: Das glaube ich auch. Also die Details, wie, wo, was, wann, das dann alles stattfindet am Wochenende, wie es mit dem Anmelden funktioniert, gleich bei mir in der Sendung.

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1: Auch nochmal ein richtig schöner Tag bei Ihnen heute in Deutschland. Bei diesem Wetter ganz viel Sonne und um die 20 Grad. In München zum Beispiel oder auch in Stuttgart, da sind es 22 Grad, sind kaum Wolken unterwegs. Genauso in Frankfurt und in Leipzig bei jeweils 23 Grad. Auch in Berlin sehr viel Sonne heute und wolkenlos bei 22 Grad. In Düsseldorf und in Hamburg, da können sich auch mal ein paar Wolken vor die Sonne schieben im Großen und Ganzen. Aber es ist trotzdem trocken und freundlich bei 23 Grad in Düsseldorf und 19 Grad in Hamburg. Wir schauen noch nach Österreich, da heute meist auch sehr, sehr sonnig, in Wien bei 21 Grad heute Mittag und in der Schweiz ebenfalls Sonne pur, 22 Grad messen wir in Zürich. Wir schauen noch nach Kopenhagen, dort Sonne und Wolken heute bei 18 Grad und auf dem spanischen Festland in Madrid sind es 21 Grad und hier ist es auch recht sonnig heute.
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1: Auf der Insel heute nochmal recht angenehme Temperaturen. Wir messen zum Beispiel in Campicafort 29 Grad, genauso in Palma 29 Grad. Insgesamt liegt die Top-Temperatur heute bei 30 Grad. Es ist allerdings heute, das merken Sie auch, wenn Sie rausgehen, irgendwie ein bisschen schwül, ziemlich hohe Luftfeuchtigkeit, deshalb fühlt sich zum Teil ein bisschen wärmer an tatsächlich. Kann heute auch mal sein, dass sich ein paar dickere Wolken vor die Sonne schieben. Da ziehen immer mal wieder so ein paar Wolken vorbei. Draußen auf dem Mittelmeer rund um Ibiza gibt es auch ein Regengebiet, das uns wahrscheinlich aber nicht erreichen wird. Die Regenwahrscheinlichkeit, sagt der spanische Wetterdienst, liegt bei 30%. Also voraussichtlich bleibt es trocken. Wenn, dann ist es wirklich so ein ganz lokaler Regenschauer, der da mal runterkommt. Der Inselradio Wettertrend sagt, in den kommenden Tagen bleibt es bei einem Sonne-Wolken-Mix und auch um die 30 Grad. Ab Donnerstag dann aber, also übermorgen, wird es dann aber immer wahrscheinlicher, dass auch mal ein Regenschauer dabei ist.
0: 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Es ist 13 Uhr. 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
2: Im Studio Holger Dilk. Die stark umkämpfte Pflegereform soll wie geplant morgen auf den Weg gebracht werden. Bundesgesundheitsminister Linnemann will am Zeitplan festhalten. Ob das klappt, ist aber weiter offen. Silas Quiring.
3: Ja, Stand jetzt sind sich Union und SPD trotz interner Krisentreffen immer noch nicht einig, was drinstehen soll. Die SPD hält die bisherigen Pläne für ein reines Sparpaket. Entlastungen für Pflegebedürftige kommen für sie zu kurz. Sie fordert zum Beispiel, den Eigenanteil an den Pflegekosten zu begrenzen. Linnemann lehnt das ab. Er sieht die Reform jetzt auch nur als kurzfristige Hilfe, um das System vorerst am Laufen zu halten. Eine Expertenkommission könnte dann an einer langfristigen Lösung arbeiten.
2: Aus Angst vor digitaler Gewalt verändert ein Großteil der Frauen ihr Verhalten im Internet. Zu dem Schluss kommt eine Studie des Deutschen Frauenrats. Colin Mock.
4: Zwei Drittel sagen demnach, sie teilen weniger Bilder von sich oder verzichten insgesamt auf einige Online-Aktivitäten. Bei jungen Frauen ist die Quote sogar noch höher. Jede fünfte zwischen 18 und 39 hat außerdem bereits Erfahrungen mit sexualisierten Deepfakes, also mit KI-erstellten Fotos oder Videos gemacht. Der Frauenrat fordert, die Plattform mehr in die Pflicht zu nehmen. Nicht die Frauen müssten aus dem Netz verschwinden, sondern die problematischen Bilder.
2: Drei Viertel der Deutschen halten Enteignungen großer Wohnungskonzerne für kein gutes Mittel gegen hohe Mieten. Das zeigt eine Forsa-Umfrage für RTL und den Stern. Mehr Zustimmung gibt es unter linken Wählern. In Berlin hält die Partei ja auch an ihren Plänen fest. ChatGPT-Hersteller OpenAI hält ein neues KI-Modell wegen Sicherheitsbedenken vorerst zurück. Es hätte im Oktober veröffentlicht werden sollen. Laut Wall Street Journal handelte das System in Tests aber teils ohne Erlaubnis und hielt gegenüber den Nutzern Infos zurück. Bei der Batteriezellenproduktion will VW enger mit einem chinesischen Hersteller zusammenarbeiten. Geplant sind drei Gemeinschaftsunternehmen in der Slowakei, Spanien und Marokko. Ziel: mehr Batterien für E-Autos in Europa herstellen. VW will dafür knapp eine halbe Milliarde Euro investieren.
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1: Kurz nach eins ist es Lena Bernauer hier. Haben Sie einen wunderschönen Dienstag.
0: Guten Tag, Mallorca. Viva la vida.
1: Vielleicht erwischen wir sie gerade im Auto unterwegs hier auf der Insel, entweder auf Parkplatzsuche in Palma oder vielleicht auch am Strand. Da erwischen sie vielleicht gleich was. Da gehen vielleicht ein paar nach Hause nach dem morgendlichen und vormittaglichen Baden. Von uns gibt es dazu Musik jetzt von Bebe Rexha, New Religion.

0: wenn sie in irgendeiner Form Mittagstief hatten, ich glaube, das haben wir jetzt überwunden, oder? Mit Wecko hier gerade beim Inselradio. Camarera de mi amor.
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0: Was ja einem Job auf Mallorca, glaube ich, so attraktiv ist, ist auf jeden Fall für die meisten, einen Arbeitsplatz zu haben, wo andere Urlaub machen. Das Meer ist nicht weit, der Strand ist vor der Haustür. Und genau solche Jobs finden Sie auf unserer Website. Da sucht nämlich zum Beispiel gerade der Robinson Club Cala Serena Verstärkung. Und zwar in ganz verschiedenen Bereichen. Gesucht werden ein Incentive- und Meetings-Manager und auch ein Incentive- und Meetings-Mitarbeiter. Da geht es dann natürlich darum, unter anderem Angebote, Reservierungen und Betreuung von Gruppen vorzunehmen. Und auch in der Küche wird bei Robinson Club gesucht. Comité de Cuisine, Demi-Chef de Partie, Sous-Chef, das sind alles Stellen, für die der wunderschöne Robinson Club hier auf Mallorca gerade jemanden sucht. Also schauen Sie rein, die ausführlichen Jobprofile mit Anforderungen und allem drum und dran finden Sie auf unserer Website.
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0: Einen wunderschönen Dienstagmittag. Hier ist das Inselradio und Elektrokutschen statt Pferdekutschen, das ist ja schon in Alcudia, hier auf der Insel Realität. Jetzt soll das bald auch für Palma kommen. Es gibt einen geplanten Starttermin. Wann genau das ist, wie das alles laufen soll mit der Umstellung, das gleich Thema bei uns in den Inselradio Lokalnachrichten um 13:30.
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1: Es ist 13:30.
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3: Mit Dominik Jordan einen schönen guten Tag. In Palma wurde jetzt das endgültige Modell für die geplanten Elektrokutschen vorgestellt. Hersteller ist eine Firma aus Valencia, die auch die Elektrokutschen gebaut hat, die bereits in Alcudia eingesetzt werden. Damit sollen die bisherigen Pferdekutschen schrittweise ersetzt werden. Jedes der Fahrzeuge kostet rund 45.000 Euro. Mehr als die Hälfte der aktuell 28 Kutscher sind grundsätzlich bereit, umzusteigen, vorausgesetzt, es gibt finanzielle Unterstützung. Bevor die Elektrokutschen eingesetzt werden dürfen, müssen sie aber noch technisch geprüft und zugelassen werden. Der Start ist für 2027 geplant. Auf den Balearen könnte es bald wieder mehr Corona-Infektionen geben. Das hat die balearische Gesundheitsministerin Manuela Garcia bestätigt. Hintergrund sind steigende Fallzahlen in ganz Spanien. Der Anstieg sei derzeit aber weder ungewöhnlich noch eine Belastung für das Gesundheitssystem, so die Ministerin. Die Lage auf den Inseln sei unter Kontrolle und einen Anlass zur Sorge sieht die Gesundheitsbehörde momentan nicht. Der Termin für den Start der Grippe-Impfkampagne auf den Balearen steht noch nicht fest. Letztes Jahr ging es Mitte Oktober los. Palma wappnet sich gegen mögliche Überschwemmungen bei Starkregen. In mehreren Sturzbächen lässt die Stadt derzeit Unkraut, Müll und Ablagerungen entfernen, damit das Wasser ungehindert abfließen kann. Betroffen sind unter anderem Abschnitte der Sturzbäche von La Villeta, Sonchigala, Sarriera und Sant'Agostì. Die Arbeiten sollen das Risiko von Wasseransammlungen bei heftigen Regenfällen verringern und gehen in den kommenden Tagen weiter.
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3: Es bleibt weiterhin sehr warm auf der Insel mit einer Top-Temperatur von 30 Grad heute. Allerdings haben wir heute auch viele Wolken mit dabei. Die Regenwahrscheinlichkeit liegt bei 30%.
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1: Kurz nach 13:30 ist es, haben Sie einen wunderschönen Dienstag.
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1: Top-Temperatur 30 Grad, haben Sie gerade gehört. Das ist ja immer noch fantastisches Wetter zum Eisessen. Und das am 29. September. Das lohnt sich auf jeden Fall heute nochmal.

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1: Da gibt doch ein paar gelbe und rote Flaggen auch heute auf der Insel. Die roten Flaggen, die sind vor allem im Nordosten. Zum Beispiel am Strand Canyamel heute die rote Flagge. Ebenso Strand Son Moy und Sacoma, hier überall heute Badeverbot. Gibt auch noch einige gelbe Flaggen, auch die sind eigentlich alle im Inselosten. Cala Antena zum Beispiel, Cala Sanau oder auch Porto Cristo, hier überall die gelbe Flagge. Auch an unserem Strand weht heute die gelbe Flagge. Deshalb ist vielleicht gut, sich den einfach vorzumerken für morgen zum Beispiel. Es geht nämlich an eine sehr schöne Bucht, an die Cala Murada. Kennen vielleicht viele von Ihnen auch vom Urlaub machen. Da sind drumherum natürlich viele Hotels, ist eine beliebte Urlaubsgegend und die Cala Murada ist auch wirklich einfach fantastisch schön. Da gibt's alles. Es gibt eine Strandbar, Toiletten, Liegenvermietung, also alles drum und dran gibt's an dieser schönen Bucht. Wichtig zu wissen ist, es ist zwar ein Sandstrand, aber da sind auch ein paar Steine und Kiesel. Deshalb, Badeschuhe sind da auf jeden Fall zu empfehlen. Auch wenn Sie rein ins Wasser gehen, kann es mal sein, dass da ein paar Steine sind. Es gibt auch einen Paddleboard-Verleih. Also wenn mal ein bisschen ruhigeres Wasser ist, anders als heute, dann lohnt sich das auf jeden Fall, da auch ein bisschen mit dem Paddleboard rauszupaddeln. Und parken geht in der Regel auch ganz gut. Es gibt drumherum Parkplätze, mit dem TIB-Bus hinfahren, das geht natürlich auch. Gibt eine Haltestelle, die ist nicht allzu weit entfernt. Was natürlich eine Sache ist, das wissen Sie, wenn es an so einem Strand alles gibt. Es ist auch ein Strand, da ist viel los natürlich, weil viele Leute hinkommen. Also es empfiehlt sich auch an der Cala Murada jetzt noch im September entweder früh da zu sein oder ein bisschen später zu kommen, wenn alle schon wieder auf dem Heimweg sind. Die aktuelle Wassertemperatur vor Ort an der Cala Murada aktuell 27 Grad.
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2: Kleinen Spaziergang im Park, neben der Arbeit machen heute in der Mittagspause. Das geht ganz wunderbar in Deutschland bei diesem Wetter. 22

0: Grad und ganz viel Sonne gibt's in Leipzig und in Berlin. Auch in München super sonnig bei 20 Grad. Stuttgart 21 Grad. Auch hier ist es wolkenlos. In Frankfurt heute auch recht freundlich und mild mit 23 Grad. Hamburg 19 Grad. Auch hier scheint die Sonne. Bisschen bedeckter ist es in Düsseldorf, aber auch hier 23 Grad heute. In der Schweiz ganz ähnlich. Viel Sonne, kaum Wolken bei 22 Grad. In Zürich auch und in Österreich. Auch super sonnig heute bei 21 Grad, die wir gerade in Wien messen. Wir schauen nach Dublin, da tatsächlich ein bisschen grauer bei 16 Grad. Und in Lissabon heute Sonne, Wolken 23 Grad. Also da können Sie in Deutschland mit Portugal heute mithalten.
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0: Auf der Insel heute auch wirklich nochmal ein richtig spätsommerlicher Tag mit einer Top-Temperatur von 30 Grad. Messen wir zum Beispiel in Sabobla, in Jukmajor sind wir bei 29 Grad. Es fühlt sich aber ehrlich gesagt ein bisschen wärmer an heute, weil es recht schwül ist. Also die Luftfeuchtigkeit ist heute ziemlich hoch. Und dazu gibt es heute viel Sonne, wobei auch mal sich ein paar dickere Wolken vor die Sonne schieben. Das kann durchaus sein. Trotzdem soll es meist trocken bleiben, sagt der spanische Wetterdienst. Die Regenwahrscheinlichkeit, die liegt bei 30%. Also es ist vielleicht schon möglich, dass es mal ganz lokalen kurzen Regenschauer gibt. Aber wie gesagt, für die allermeisten von uns auf der Insel bleibt es heute trocken. Der Inselradio-Wetter-Trend, der sieht dann so aus, dass es in den kommenden Tagen weiterhin Sonne und Wolken im Wechsel gibt, bei um die 30 Grad. Ab Donnerstag dann aber steigt die Regenwahrscheinlichkeit. Da ist es dann schon mal wahrscheinlicher, dass Regen oder auch mal Gewitter dabei sind.
1: 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Es ist 14 Uhr. 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
2: Im Studio Imme Kasten. Die stark umkämpfte Pflegereform soll wie geplant morgen auf den Weg gebracht werden. Bundesgesundheitsminister Linnemann will am Zeitplan festhalten. Ob das klappt, ist allerdings weiter offen. Silas Quering, oder?
3: Ja, Stand jetzt sind sich Union und SPD trotz interner Krisentreffen immer noch nicht einig, was drinstehen soll. Die SPD hält die bisherigen Pläne für ein reines Sparpaket. Entlastungen für Pflegebedürftige kommen für sie zu kurz. Sie fordert zum Beispiel, den Eigenanteil an den Pflegekosten zu begrenzen. Linnemann lehnt das ab. Er sieht die Reform jetzt auch nur als kurzfristige Hilfe, um das System vorerst am Laufen zu halten. Eine Expertenkommission könnte dann an einer langfristigen Lösung arbeiten.
2: Riesige Razzia gegen Millionenbetrüger. 1700 Ermittler sind heute in 19 Ländern zu Durchsuchungen ausgerückt. Die Verdächtigen sollen alte Handys als Fabrik neu verkauft und so ihre Kunden um mindestens 300 Millionen Euro gebracht haben. Dazu kommt der Vorwurf der Steuerhinterziehung. Allein in Deutschland sollen die Beschuldigten 25 Millionen Euro zu wenig an Mehrwertsteuer gezahlt haben. Bremen und Bremerhaven sollen zu einem Einsatzdrehkreuz für die Bundeswehr und die NATO werden. Verteidigungsminister Pistorius unterzeichnet heute einen Vertrag für Investitionen über mehr als 1 Milliarde Euro. Damit sollen der Nordseehafen und der Bremer Airport ausgebaut werden. Die Ex-RBB-Intendantin Schlesinger ist jetzt offiziell angeklagt. Mehr als 4 Jahre nach ihrem Rücktritt muss sie sich ab November vor Gericht verantworten. Schlesinger und mehrere Kollegen aus der Chefetage sollen Gelder des öffentlich-rechtlichen Senders veruntreut haben. Erst Strafzölle und jetzt sogar ein Einreiseverbot. In den USA gilt seit heute ein milliardenschwerer Importstopp für bestimmte Produkte aus Kanada. Betroffen sind unter anderem Whisky, Bier, einige Milchprodukte und Motorräder.
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0: Kurz nach 2 ist es Lena Bernauer hier. Haben Sie einen wunderschönen Dienstag.
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0: Ich sage guten Appetit. Hier in Spanien ist ja die Mittagspause für gewöhnlich ein bisschen später. Da kann es sein, dass Sie jetzt gerade in der Küche stehen auf der Arbeit und sich ein bisschen das Essen zurechtmachen. Lassen Sie sich schmecken von uns dazu Musik jetzt von Dasha. Austin Boots Stop Working.

Einen wunderschönen Dienstag. Hier ist das Inselradio. Und wenn Sie am Sonntagmorgen in Palma unterwegs sind, in der Nähe der Kathedrale, nicht wundern, da klingt's dann irgendwie so in der Art. Am Sonntag ist nämlich im Parc de la Mar, direkt an der Kathedrale in Palma, ein ganz besonderes Lauf-Event. Und zwar ein Lauf, bei dem Tiere im Mittelpunkt stehen. Da geht's überhaupt nicht drum, dass irgendjemand Erster wird. Das ist wirklich nicht das Ziel von diesem Event, sondern es geht darum, auf Tierwohl aufmerksam zu machen und es sollen Spenden gesammelt werden. Und deshalb ist die Strecke auch wirklich gut machbar. Es geht einmal rund um den Parc de la Mar, das sind 200 Kilometer. Wer will, kann die Strecke auch zweimal machen, dann sind es 5 Kilometer. Das geht auch. Und mitmachen kann auch jeder, natürlich mit oder ohne Haustier. Das heißt, Sie können sich mit Ihrem Hund zum Beispiel anmelden oder auch einfach für den guten Zweck ohne Tier dabei sein am Sonntag. 10 Uhr ist Start im Parc de la Mar in Palma und anmelden, das geht noch bis einschließlich Freitag.

0: Einen wunderschönen Dienstagnachmittag. Hier ist das Inselradio und es hat wirklich eine Weile gedauert. Es gab viele Verhandlungen, aber jetzt hat die spanische Zentralregierung in Madrid zwei neue Dekrete gegen die Wohnungsnot sich zumindest mal darauf geeinigt, was diese Dekrete genau vorsehen. Das ist gleich Thema bei uns in den Inselradio-Lokalnachrichten um 2:30.
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0: Es ist 2:30.
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2: Mit Dominik Jordan einen schönen guten Tag. Nach langen Verhandlungen hat sich die spanische Zentralregierung in Madrid auf 2 neue Dekrete gegen die Wohnungsnot geeinigt. Eines sieht unter anderem einen Schutz vor Zwangsräumungen bis 2030, strengere Regeln für Saison- und Zimmervermietungen sowie eine Verlängerung bestimmter Mietverträge vor. Das zweite Dekret regelt die automatische Verlängerung von Mietverträgen. Die beiden Dekrete sollen schon am Freitag im Kongress bestätigt werden. Eine Mehrheit dafür ist allerdings noch nicht gesichert. Spanienweit und auch in Palma hat das gestern Proteste gegen Zwangsräumungen und für einen stärkeren Mieterschutz gegeben. An der Plaza España wurde außerdem ein Protestcamp errichtet. In mehreren städtischen Parkhäusern in Palma gibt es ab sofort bevorzugte Stellplätze für Familien mit kleinen Kindern und für Schwangere. In jedem der 9 Parkhäuser wurden 2 Plätze reserviert. Sie liegen möglichst nah an Aufzügen und Treppen und sollen vor allem den Weg mit Kinderwagen erleichtern. Die Regelung gilt unter anderem in den Parkhäusern an der Via Roma, am Parc de la Mar und unter der Plaza Mayor. Die Stellplätze sind entsprechend ausgeschildert. Live-Musik auf der Kinderstation. Das soll den Krankenhausalltag für Kinder im Krankenhaus Son Espaces ein Stück leichter machen. Das Sinfonieorchester der Balearen startet dort gemeinsam mit der Organisation Educa Joy ein neues Projekt. Von Oktober bis März kommen einmal im Monat Musiker auf die Kinderstation, stellen verschiedene Instrumente vor und spielen vor den Patienten und ihren Familien. Ziel der Aktion ist es, den Krankenhausaufenthalt angenehmer zu machen und Musik dorthin zu bringen, wo normalerweise keine Konzerte stattfinden.
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2: Es bleibt weiterhin sehr warm auf der Insel mit einer Top-Temperatur von 30 Grad heute. Allerdings haben wir heute auch viele Wolken mit dabei. Die Regenwahrscheinlichkeit liegt bei 30%.
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0: Kurz nach 3:30 ist es. Haben Sie einen wunderschönen Dienstag heute.
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0: Kaffee Solo in der Sonne trinken, im Café in Portijol oder in Poyenza die Treppen zum Kalvarienberg hochklettern, was dann nach 365 Stufen immerhin auch mit einem tollen Ausblick belohnt wird. Egal wie Ihr Nachmittag heute aussieht, die Musik dazu gibt's von uns jetzt mit Jennifer Lopez und David Guetta. Save Me Tonight.

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0: 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Die Playa de Palma ist mehr als ein Urlaubsziel. Sie ist Strand, Lebensraum und für viele Menschen ein Zuhause. Ein respektvoller Umgang hilft dabei, all das zu bewahren.
1: Ein Strandtag kann ganz unterschiedlich aussehen. Groß, touristisch und lebendig oder klein, urban und fast nachbarschaftlich. An der Playa de Palma beginnt die wohl bekannteste Version davon. Ein breiter Sandstrand, Hotels, Restaurants, Strandbars, Radfahrer, Urlauber mit Badetaschen und Einheimische, die schon früh am Morgen ihre Runde am Meer drehen. Der Strand zieht sich östlich von Palma in Richtung Arenal und ist einer der großen Klassiker der Insel. Viel Platz, viel Betrieb, viel Sommer. Ein paar Kilometer weiter verändert sich die Stimmung. In Ciudad Jardín wird es ruhiger und städtischer. Der Strand liegt in einem Wohnviertel, ist gut an die Playa de Palma angebunden oder auch an Palma und ist besonders bei Familien beliebt. Der Sand ist fein, es geht flach ins Wasser rein, die Promenade ist direkt dahinter. Statt reinem Feriengefühl gibt's hier mehr Alltag am Meer. Die ganzen Menschen und Familien aus dem Viertel gehen hier an den Strand. Es gibt einen Café nach dem Baden und Spaziergänger sind hier unterwegs. Und dann ist da noch Portijol. Eigentlich mehr so ein Küstenviertel als ein klassischer Badeort. Hier gibt's viele ehemalige Fischerhäuser, Restaurants und Bars am Wasser und eben auch immer wieder Stellen, an denen man kurz ins Meer springen kann. Genau diese Mischung macht die Küste östlich von Palma so besonders. Die Playa de Palma steht für den großen touristischen Sandstrand, Ciudad Jardín für den urbanen Familienstrand und Portijol für das Meer mitten im Viertel.
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1: Mit dem Fahrrad später von der Arbeit nach Hause fahren, ohne zu frieren. Das geht heute auch bei Ihnen in Deutschland. Bei ganz viel Sonne und wirklich milden Temperaturen. In Berlin 22 Grad heute Nachmittag. Genauso in Leipzig. In Frankfurt sind es 23 Grad und auch hier scheint die Sonne. In Stuttgart ähnlich 22 Grad, viel Sonne. München 20 Grad, Hamburg ebenfalls 20 Grad und sonnig. Wo es ein bisschen grauer ist, ist in Düsseldorf, aber auch hier von den Temperaturen her wirklich angenehm mit 23 Grad. In Österreich heute auch sehr viel Sonne, gibt so ein paar Ecken, da ist ein bisschen bedeckter, aber in Wien zum Beispiel blauer Himmel, 21 Grad und in der Schweiz heute auch Sonne pur, 22 Grad sind es in Zürich. Wir schauen nach Athen, da regnet es heute bei 25 Grad und in Stockholm Sonne und Wolken im Wechsel bei 16 Grad.
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1: Noch immer ist die Sonnenbrille das Top-Accessoire auf der Insel. Es ist wirklich noch

0: Mal ein richtig spätsommerlicher Tag heute. Die Top-Temperatur 30 Grad. Wir messen in Montuiri 28 Grad und in Arta ebenfalls 28 Grad. Dazu gibt es heute viel Sonne, allerdings zwischendurch auch mal ein paar dickere Wolken, die sich vor die Sonne schieben. Meist sind die aber harmlos. Es soll voraussichtlich überwiegend trocken bleiben heute. Der spanische Wetterdienst sagt, es kann höchstens sein, dass es so wirklich ganz lokal auch mal einen Regenschauer gibt, bei einer Regenwahrscheinlichkeit von 30%. Und der Inselradio-Wetter-Trend sagt, die kommenden Tage bleibt es dann erstmal so ähnlich mit Sonne und Wolken im Wechsel und um die 30 Grad Top-Temperatur. Aber ab übermorgen, ab Donnerstag, da steigt dann die Regenwahrscheinlichkeit. Da sagt der spanische Wetterdienst, kann es schon eher mal sein, dass es regnet oder auch gewittert auf der Insel.
1: 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Es ist 15 Uhr. 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
2: Im Studio Imme Kasten. Ein Betrügernetzwerk soll mehr als 1 Million gefälschte Smartphones verkauft und so für einen riesigen Schaden gesorgt haben. Heute sind Ermittler deswegen zu einer Großrazzia ausgerückt. Die Einzelheiten dazu von Jana Klonikowski.
3: Ja, rund 1700 Ermittler waren bei Durchsuchungen in 19 europäischen Ländern im Einsatz, auch in Deutschland. 7 Verdächtige wurden verhaftet. Die Betrüger sollen Handys aus alten Bauteilen zusammengeschraubt haben und sie dann auf Online-Plattformen als neue Marken-Smartphones verkauft haben. Dadurch wurden Kunden um mehr als 300 Millionen Euro gebracht. Dazu kommt noch ein Millionenschaden durch nicht gezahlte Steuern.
2: Bundesgesundheitsminister Lindemann will die Pflegereform durchboxen. Er will, dass die Bundesregierung die Pläne wie geplant morgen beschließt. Stand jetzt sind sich Union und SPD trotz interner Krisentreffen aber immer noch nicht einig. Die SPD hält die bisherigen Pläne für ein reines Sparpaket. Entlastungen für Pflegebedürftige kommen für sie zu kurz. Lindemann sieht die Reform aber nur als schnelle Hilfe, um das System erst einmal am Laufen zu halten. Weitere Schritte sollen dann später folgen. Bundesverkehrsminister Bilger will das Sonntagsfahrverbot für Lkw weiter aussetzen. Das hat er im Kölner Stadtanzeiger angekündigt. Hintergrund sind die weiter extrem niedrigen Pegel in den Flüssen. Die schränken den Güterverkehr mit Schiffen gerade massiv ein. Erst Strafzölle und jetzt sogar ein Einreiseverbot. In den USA gilt seit heute ein milliardenschwerer Importstopp für bestimmte Produkte aus Kanada. Betroffen sind unter anderem Whisky, Bier, einige Milchprodukte und Motorräder. Die Ex-RBB-Intendantin Schlesinger ist jetzt offiziell angeklagt. Mehr als 4 Jahre nach ihrem Rücktritt muss sie sich ab November vor Gericht verantworten. Schlesinger und mehrere Kollegen aus der Chefetage sollen Gelder des öffentlich-rechtlichen Senders veruntreut haben.
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0: Kurz nach 3 ist es.
1: Hallo Mallorca.
0: Yeah, yeah, yeah. Leda Bernauer hier. Ich wünsche Ihnen einen wunderschönen Dienstagnachmittag. Vielleicht hören Sie uns gerade im abgedunkelten Hotelzimmer ein bisschen Siesta machen, bevor es nochmal runtergeht an Pool später. Vielleicht hören Sie uns aber auch am Schreibtisch. In Deutschland, Österreich, der Schweiz. Die Playa de Muro als Desktop-Hintergrund und das Inselradio im Ohr. So schaffen Sie es dann hoffentlich auch gut durch bis zum Feierabend.

0: Mallorca ist die schönste Insel der Welt. Aber was ist eigentlich mit denen drumherum? Hier ist das Inselradio am Dienstagnachmittag. Und Sie haben es vielleicht heute Morgen bei uns gehört. Wir haben über Ibiza gesprochen und wie wunderbar das auch mal für einen Tagesausflug ist. Und da hat sich heute Morgen dann an unsere Studio-WhatsApp Inselradio-Hörerin Silvia gemeldet.
1: Mallorca ist für mich die schönste, aber ich finde auch ganz toll Menorca. Kann man auch einen Tagesausflug hinmachen. Von Alcudia bis nach Ciutadella rüber mit der Fähre. Und da gibt es zwei verschiedene Typen. Eine ist etwas langsamer, eine ist etwas schneller, eine etwas günstiger, die andere etwas teurer. Und ich finde noch ganz toll Formentera.
0: Also Menorca, Formentera oder eben doch Ibiza. Mallorca hat so viele wunderschöne Nachbarinseln. Die Balearen sind total vielfältig. Jetzt würde mich mal interessieren, welche haben Sie denn schon gesehen? Welche Nachbarinsel hat Ihnen besonders gut gefallen? Können Sie auch mal empfehlen? Ich warte gespannt. Hab selbst bisher es nur bis nach Ibiza geschafft. Also mir fehlen auch noch ein paar. Von daher her mit Ihren Nachbarinsel-Empfehlungen und Tipps an unsere Studio-WhatsApp. Die 683 500 100.

0: Guten Dienstagnachmittag, hier ist das Inselradio und Sie haben es vielleicht mitbekommen, am vergangenen Wochenende hat es gebrannt auf dem Gelände der Balearen-Universität. Jetzt gibt's neue Hinweise zur Brandursache. Mehr dazu gleich bei uns in den Inselradio-Lokalnachrichten um 3:30.
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0: Es ist 3:30.
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2: Mit Dominik Jordan einen schönen guten Tag. Nach langen Verhandlungen hat sich die spanische Zentralregierung in Madrid auf 2 neue Dekrete gegen die Wohnungsnot geeinigt. Eines sieht unter anderem einen Schutz vor Zwangsräumungen bis 2030, strengere Regeln für Saison- und Zimmervermietungen sowie eine Verlängerung bestimmter Mietverträge vor. Das zweite Dekret regelt die automatische Verlängerung von Mietverträgen. Die beiden Dekrete sollen schon am Freitag im Kongress bestätigt werden. Eine Mehrheit dafür ist allerdings noch nicht gesichert. Spanienweit und auch in Palma hat das gestern Proteste gegen Zwangsräumungen und für einen stärkeren Mieterschutz gegeben. An der Plaza España wurde außerdem ein Protestcamp errichtet. Am Wochenende brennt es am Gebäude der Hotelfachschule der Balearen-Universität UIB. Jetzt gibt es neue Hinweise zur Ursache. Nach Angaben der Universität waren die Solaranlagen auf dem Dach nicht für das Feuer verantwortlich. Erste Ermittlungen deuten stattdessen auf brennbares Baumaterial hin, das wegen der laufenden Küchenrenovierung dort gelagert war. Die Flammen griffen anschließend auf das Dach und eine Propangasleitung über. Verletzt wurde niemand und der Unterricht läuft seit gestern wieder weitgehend normal. Mehr Menschen auf den Straßen bedeuten für Mallorcas Geschäfte nicht automatisch mehr Umsatz. Laut einer aktuellen Umfrage der Händlervereinigung Pimeco sagen 64% der befragten Betriebe, dass zwar mehr Menschen unterwegs sind, die Verkäufe aber nicht entsprechend steigen. Fast 39% der Geschäfte melden für den Sommer stagnierende Umsätze. Jeweils rund ein Viertel verzeichnet Zuwächse oder Rückgänge. Pimeco beobachtet zudem einen vorsichtigeren Konsum. Viele Kunden achten stärker auf Preise, planen Einkäufe gezielter und suchen häufiger nach Angeboten.
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2: Es bleibt weiterhin sehr warm auf der Insel mit einer Top-Temperatur von 30 Grad heute. Allerdings haben wir heute auch viele Wolken mit dabei. Die Regenwahrscheinlichkeit liegt bei 30%.
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0: Es gibt heute insgesamt 845 geplante Starts und Landungen am Flughafen Palma. Das ist schon ganz ordentlich für Ende September. Allerdings, es gibt heute Nachmittag auch richtig viele Verspätungen. Das hat unter anderem mit einem heftigen Gewitter zu tun in Barcelona, das da auch den Flugbetrieb beeinträchtigt am Flughafen. Ein Flug zum Beispiel aus Barcelona, der in einer Dreiviertelstunde in Mallorca ankommen sollte, der wurde komplett gecancelt. Also es gibt tatsächlich so ein paar Flüge vom spanischen Festland, die durch dieses Unwetter heute Nachmittag Verspätung haben.
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0: Kurz nach 3:30 ist es jetzt.
1: Hallo Mallorca.
0: Yeah, yeah, yeah. Ibiza, Menorca oder vielleicht doch eine ganz andere Nachbarinsel. Welche Baleareninsel haben Sie schon mal besucht, abgesehen von Mallorca? Und können Sie auch empfehlen? 683-500-100 ist unsere Studio-WhatsApp. Und da kam ein bisschen was rein. Zum Beispiel Martina schreibt: Ich war im Juli auf Formentera und war hin und weg von den Stränden. Lohnt sich für ein Wochenende? Trotzdem bleibt Mallorca für mich die vielfältigere Insel. Ja, das ist ja auch immer ganz schön, wenn man mal die anderen Inseln sieht, um ein bisschen zu vergleichen. Formentera ist ja auch deutlich kleiner als Mallorca natürlich. Wie ist bei Ihnen? Welche Nachbarinsel von Mallorca haben Sie schon mal besucht? Was sind Ihre Tipps dazu? Machen Sie es wie Martina, schreiben Sie in unsere Studio-WhatsApp 683-500-100.
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0: Schönen Dienstagnachmittag, hier ist das Inselradio und ich merke schon, es gibt klare Favoriten, was Ihre Lieblingsnachbarinsel angeht. Wir wollen ja heute Nachmittag von Ihnen wissen, welche Nachbarinsel hier von Mallorca aus gesehen schon mal besucht haben. Und sowohl, jetzt müssen wir mal schauen, Hendrik und Anja, die haben beide gerade nochmal sich gemeldet an unsere Studio-WhatsApp 683-500-100 und haben beide geschrieben, dass sie schon auf Formentera waren und es wunderschön fanden. Schreiben auch beide, dass die Strände natürlich das Beste dort sind. Und wenn sie jetzt sagen, ach echt, Formentera? War ich noch nie, vielleicht sollte ich da auch mal hin, denke ich mir auch gerade. Alles Wichtige, was es über Formentera zu wissen gibt, das hat jetzt nochmal Julia Müller für Sie zusammengefasst.
1: Formentera liegt neben Ibiza und ist wirklich klein. Zum Vergleich, Mallorca ist 43 mal so groß. Die Insel, die ist nämlich gerade mal 19 Kilometer lang und hat nur sehr wenige Einwohner. Circa 12.000 sind es, gerade weil Formentera so klein ist. Gilt im Sommer Augen auf, Stars machen hier nämlich gerne Urlaub, zum Beispiel Leonardo DiCaprio oder auch Lionel Messi. Wer die Insel über den Flugweg erreichen möchte, der kommt nicht weit, denn die Insel hat keinen Flughafen, ist also nur über den Seeweg erreichbar. Mit der Fähre kann man ab Mallorca oder Ibiza zur Nachbarinsel rüberschippern. Von Palma aus dauert es ungefähr 3,5 Stunden und von Ibiza sind es circa 30 Minuten. Aber auch Tagesausflüge kann man nach Formentera machen. Die Boote, die legen an den wunderschönen Stränden mit dem kristallklaren Wasser an. Nicht umsonst wird es auch die Karibik Europas genannt. Früher war die Insel ein Hippie-Paradies, das hat Spuren hinterlassen. Kleine Hippie-Märkte mit handgemachten Waren findet man überall auf der Insel. Auch kulinarisch hat Formentera was zu bieten. Da gibt's zum Beispiel Peix Sec, das ist ein getrockneter Fisch, der eine lange Tradition auf der Insel hat. Auch feiern kann man da gut. Eiskalte Caipirinhas schlürfen, am berühmten Piraterbus und den Sonnenuntergang genießen. Oder auch in Beachclubs kann man mit Sand unter den Füßen bis in die Morgenstunden feiern. Klein aber oho, das trifft auf Formentera wirklich zu.
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1: Also jetzt ist auf jeden Fall noch Zeit, sich zu verabreden für nach Feierabend später. Bei Ihnen in Deutschland ist ja auch fantastisches Wetter, um irgendwo noch ein bisschen draußen zu sein. Bei 22 Grad und viel Sonne in Stuttgart, bei 23 Grad in Frankfurt, Leipzig oder auch in Berlin. Auch in München wolkenlos bei 20 Grad, genauso in Hamburg 19 Grad. Bisschen bedeckter ist es in Düsseldorf, aber auch hier recht milde 23 Grad. Wir schauen noch in die Schweiz, da heute auch sehr sonnig bei 23 Grad in Zürich und in Österreich heute auch sehr sonnig und wir messen 22 Grad in Wien. Wir schauen noch nach Paris, dort heute 28 Grad bei Sonne und Wolken und in Prag sonnig 23 Grad.
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1: Es gibt heute schon auch mal ein paar Wolken, die sich vor die Sonne schieben hier auf der Insel. Allerdings, die Sonne, die kämpft sich immer wieder durch und es ist trotzdem natürlich nochmal richtig warm. Die Top-Temperatur heute 30 Grad. Wir messen in Saint-Denis zum Beispiel 28 Grad. In Esporles sind es 27 Grad. Es ist jetzt nicht ganz ausgeschlossen, dass vielleicht auch mal ein kurzer lokaler Schauer heute Nachmittag dabei ist. Im Großen und Ganzen soll es aber trocken bleiben, sagt der spanische Wetterdienst. Die Regenwahrscheinlichkeit 30%. Und der Inselradio-Wettertrend, der sieht dann so aus, dass es morgen auch nochmal ganz ähnlich wird mit Sonne und Wolken im Wechsel und um die 30 Grad Top-Temperatur. Ab Donnerstag, dann sagt der spanische Wetterdienst, steigt die Regenwahrscheinlichkeit. Da kann es dann schon mal sein, dass vielleicht auch mal ein Schauer oder auch mal ein Gewitter dabei ist tagsüber.
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1: Im Studio Imme Kasten. Riesige Razzia gegen Millionenbetrüger. 1700 Ermittler sind heute in 19 Ländern zu Durchsuchungen ausgerückt. Die Verdächtigen sollen alte Handys als Fabrik neu verkauft und so ihre Kunden um mindestens 300 Millionen Euro gebracht haben. Dazu kommt der Vorwurf der Steuerhinterziehung. Allein in Deutschland sollen die Beschuldigten 25 Millionen Euro zu wenig an Mehrwertsteuer gezahlt haben. Die stark umkämpfte Pflegereform soll wie geplant morgen auf den Weg gebracht werden. Bundesgesundheitsminister Linnemann will am Zeitplan festhalten. Ob das klappt, ist allerdings weiter offen. Silas Quering, oder?
2: Ja, Stand jetzt sind sich Union und SPD trotz interner Krisentreffen immer noch nicht einig, was drinstehen soll. Die SPD hält die bisherigen Pläne für ein reines Sparpaket. Entlastungen für Pflegebedürftige kommen für sie zu kurz. Sie fordert zum Beispiel, den Eigenanteil an den Pflegekosten zu begrenzen. Linnemann lehnt das ab. Er sieht die Reform jetzt auch nur als kurzfristige Hilfe, um das System vorerst am Laufen zu halten. Eine Expertenkommission könnte dann an einer langfristigen Lösung arbeiten.
1: AfD-Spitzenkandidat Ulrich Siegmund will sich im Dezember im Landtag von Sachsen-Anhalt zum Ministerpräsidenten wählen lassen. Das hat er jetzt angekündigt. Wie genau das klappen soll, ist noch unklar. Noch laufen Gespräche, inwieweit das BSW eine AfD-Minderheitsregierung unterstützen will. Enteignungen würden den Wohnungsmangel in Berlin laut einer Studie verschärfen. Die Studienmacher sagen, nur der Bau von neuen Wohnungen kann Mieten langfristig senken. In Auftrag gegeben wurde die Studie von einer Wirtschaftsinitiative, die gegen die Enteignungspläne der Linken ist. ChatGPT-Hersteller OpenAI hält ein neues KI-Modell wegen Sicherheitsbedenken vorerst zurück. Es hätte im Oktober veröffentlicht werden sollen. Laut Wall Street Journal handelte das System in Tests, aber teils ohne Erlaubnis und hielt gegenüber den Nutzern Infos zurück.
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3: Kurz nach vier ist es.
0: Hallo Mallorca. Yeah,
3: yeah, yeah. Lena Bernauer hier, ich wünsche Ihnen einen wunderschönen Dienstag. Und was haben Residenten und Urlauber gemeinsam? Richtig, an so einem Tag wie heute ist die Strandtasche gepackt auf dem Rücksitz im Auto, sodass es vielleicht gleich nach Feierabend oder jetzt direkt noch zum Strand geht. Wie die Badebedingungen heute aussehen am Nachmittag, das gleich bei uns in Baywatch. Nach Musik von Shakira und noch davor Kato und John.

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1: Es gibt auch ein paar gelbe und rote Flaggen heute Nachmittag auf der Insel, und zwar vorwiegend im Inselosten. Da gibt es viele, viele gelbe Flaggen, und die roten sind eigentlich fast alle im Nordosten. Rote Flagge weht in Canyamel, Son Moy, Calamandia, Siyot und auch am Strand von Sacoma. Rote Flagge heute, das heißt wirklich Badeverbot, also bitte nicht ins Wasser gehen bei roter Flagge. Für unseren Strandtipp geht's aber an einen Strand mit einer grünen Flagge, und ich habe einen wunderschönen Satz zu diesem Strand gefunden in einer Google-Rezension. Da hat jemand geschrieben: Wir wollten eigentlich zum Estrenk, aber hier ist ja das Paradies. Könnte man jetzt, glaube ich, auch nicht schöner zusammenfassen. Für Freu de ses Covetes. Das ist, wenn Sie auf dem Weg zum Estrenk sind und in ses Covetes rauskommen, nicht auf der einen Seite beim Estrenk, sondern auf der anderen Seite des Örtchens. Die meisten gehen eben zum Estrenk, weil der natürlich bekannt ist für das karibisch-blaue Wasser, für diesen langen weißen Sandstrand. Aber genau das bietet eben auch der Strand ses Covetes auf der anderen Seite vom Örtchen. Wunderschön, es geht flach rein, sie laufen und laufen und laufen, und es wird nicht tiefer. Es ist natürlich auch einiges los, gerade an den Wochenenden jetzt immer noch, aber trotzdem oft ein bisschen ruhiger als am Estrenk direkt nebendran. Mit dem Parken ist so eine Sache, das kennen Sie vom Estrenk vielleicht auch, ist immer ein bisschen schwierig, da was zu finden. Also früh da sein lohnt sich, oder vielleicht ein bisschen später gehen, wenn alle schon wieder nach Hause fahren. Und ansonsten empfiehlt es sich, vielleicht eine Kühlbox mitzunehmen, mit ein bisschen was zu essen und zu trinken. Es gibt zwar am Estrenk oder auch ein bisschen weiter vorne Beachbars für ein Eis oder was zu trinken, aber das ist dann immer mit ein bisschen zu Fuß gehen verbunden. Aktuelle Wassertemperatur am Strand ses Covetes, haben wir noch gemessen, liegt bei 27,5 Grad aktuell.
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0: Schönen Dienstagnachmittag, hier ist das Inselradio, gleich mit Musik von Amaia Montero. Die war ja in den 90ern und in den frühen 2000ern eine der berühmtesten spanischen Stimmen von der Band La Oreja de Van Gogh als Frontsängerin, aber sie hat dann auch irgendwann Solomusik gemacht. Und allein war sie fast nochmal genauso erfolgreich wie mit La Oreja de Van Gogh. Sie hören Amaia Montero gleich bei uns mit Palabras, noch vor 4:30.
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0: Es ist gleich 16:30.
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2: Mit Dominik Jordan einen schönen guten Tag. Mehr Menschen auf den Straßen bedeuten für Mallorcas Geschäfte nicht automatisch mehr Umsatz. Laut einer aktuellen Umfrage der Händlervereinigung Pimeco sagen 64% der befragten Betriebe, dass zwar mehr Menschen unterwegs sind, die Verkäufe aber nicht entsprechend steigen. Fast 39% der Geschäfte melden für den Sommer stagnierende Umsätze. Jeweils rund ein Viertel verzeichnet Zuwächse oder Rückgänge. Pimeco beobachtet zudem einen vorsichtigeren Konsum. Viele Kunden achten stärker auf Preise, planen Einkäufe gezielter und suchen häufiger nach Angeboten. Auf den Balearen könnte es bald wieder mehr Corona-Infektionen geben. Das hat die balearische Gesundheitsministerin Manuela Garcia bestätigt. Hintergrund sind steigende Fallzahlen in ganz Spanien. Der Anstieg sei derzeit aber weder ungewöhnlich noch eine Belastung für das Gesundheitssystem, so die Ministerin. Die Lage auf den Inseln sei unter Kontrolle und einen Anlass zur Sorge sieht die Gesundheitsbehörde momentan nicht. Der Termin für den Start der Grippe-Impfkampagne auf den Balearen steht noch nicht fest. Letztes Jahr ging es Mitte Oktober los. Palma wappnet sich gegen mögliche Überschwemmungen bei Starkregen. In mehreren Sturzbächen lässt die Stadt derzeit Unkraut, Müll und Ablagerungen entfernen, damit das Wasser ungehindert abfließen kann. Betroffen sind unter anderem Abschnitte der Sturzbäche von La Villeta, Sonchigala, Sarriera und Sant'Agostì. Die Arbeiten sollen das Risiko von Wasseransammlungen bei heftigen Regenfällen verringern und gehen in den kommenden Tagen weiter.
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2: Es bleibt weiterhin sehr warm auf der Insel mit einer Top-Temperatur von 30 Grad heute. Allerdings haben wir heute auch viele Wolken mit dabei. Die Regenwahrscheinlichkeit liegt bei 30%.
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0: 3 Kreuzfahrtschiffe sind heute im Hafen von Palma. Die Costa Pacifica, die Marella Discovery 2 und die Sirena. Wie jetzt noch Sirena heißt, allerdings wird dieses Kreuzfahrtschiff im Frühjahr 2028 erstmal aufwendig umgebaut und dann wird die Sirena auch einen neuen Namen bekommen, nämlich Ambella. Das merken wir uns schon mal. Die Sirena also jetzt noch Sirena und dann in anderthalb Jahren Ambella.
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0: Kurz nach 16:30 ist es.
1: Hallo Mallorca.
0: Vielleicht hören Sie uns gerade im Auto hier auf der Insel auf dem Weg zum nächsten Strand oder vielleicht sind Sie auf dem Rückweg aus Palma, weil Sie heute von dort aus mit dem Tren de Soya gefahren sind und jetzt einen schönen Ausflug heute schon gemacht haben. Es geht zurück ins Hotel. Von uns für die Autofahrt jetzt Musik dazu von Offenbach und Ella Henderson, Hurricane.

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0: Wir waren jetzt in Estreng zum Sonnenuntergang. Wirklich sehr schön gewesen.
1: Der Weg entlang der Tramontana, da muss man hin. Und das ist einfach jedes Mal ein Muss, da lang zu fahren, einfach diese Aussichtspunkte aufs Meer zu sehen, diese verschiedenen Blautöne zu sehen.

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1: Ich kann mir gut vorstellen, dass Sie vielleicht heute sogar noch mal im Freibad waren in Deutschland. Bei diesen Temperaturen, 27 Grad messen wir in Stuttgart und in Frankfurt. Es gibt zwar ein paar Wolken am Himmel, aber die Sonne schafft es doch ganz gut durch. 28 Grad sind es auch in Düsseldorf und in Berlin 25 Grad, hier immer noch Sonne pur. Genauso in Leipzig und in München, da jeweils 24 Grad, in Hamburg 22 Grad, hier auch Sonne und Wolken heute Nachmittag. Wir schauen noch nach Österreich, da viel Sonne heute bei 23 Grad, auch in Wien, in der Schweiz auch noch ein Ticken wärmer, 26 Grad sind es in Zürich, allerdings hier ist inzwischen ein bisschen bedeckter. In Kopenhagen regnet es im Moment bei 19 Grad und in Paris Sonne und Wolken heute bei 28 Grad.
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1: Auf der Insel heute auch noch mal ein richtig warmer Tag mit einer Top-Temperatur von 30 Grad. Es hängen heute allerdings immer wieder so ein paar Wolken am Himmel. Die schieben sich auch mal ein bisschen hartnäckiger vor die Sonne. Im Großen und Ganzen soll es aber für den Rest des Tages meist trocken bleiben. Es kann höchstens sein, dass es so einen ganz lokalen Regenschauer gibt. Die Regenwahrscheinlichkeit liegt deshalb auch bei 30%, sagt der spanische Wetterdienst. Und wenn wir aber uns den Inselradio-Wettertrend anschauen, auch morgen soll es überwiegend nochmal freundlich werden mit Sonne und Wolken und bis zu 31 Grad auf der Insel. Donnerstag beginnt es dann so langsam, dass die Regenwahrscheinlichkeit steigt. Der spanische Wetterdienst rechnet in der zweiten Wochenhälfte dann eher mal mit Regen oder auch mal einem Gewitter auf der Insel.
0: 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Es ist 17 Uhr. 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
2: Im Studio Imme Kasten. Bundesgesundheitsminister Linnemann will die Pflegereform durchboxen. Er will, dass die Bundesregierung die Pläne wie geplant morgen beschließt. Stand jetzt sind sich Union und SPD trotz interner Krisentreffen aber immer noch nicht einig. Die SPD hält die bisherigen Pläne für ein reines Sparpaket. Entlastungen für Pflegebedürftige kommen für sie zu kurz. Linnemann sieht die Reform aber nur als schnelle Hilfe, um das System erst einmal am Laufen zu halten. Weitere Schritte sollen dann später folgen. Enteignungen würden den Wohnungsmangel in Berlin nicht lösen, sondern verschärfen. Zu diesem Schluss kommt jetzt eine neue Studie. Jana Klug.

0: Unikowski mit den Einzelheiten dazu.
1: Die Studienmacher vom Kiel-Institut für Weltwirtschaft sagen, nur neue Wohnungen sind da die Lösung und nur dann würden auch die Mieten langfristig runtergehen. Entscheidend sei eben nicht, wem die Wohnungen gehören, sondern ob neue dazukommen. Die Berliner Linke, die ja die Wahl vor gut einer Woche gewonnen hatte, will große Wohnungskonzerne enteignen. Die Studie jetzt wurde von einer Initiative aus der Wirtschaft in Auftrag gegeben, die gegen diese Pläne ist.
0: Ein Betrügernetzwerk soll mehr als 1 Million gefälschte Smartphones verkauft und so ihre Kunden um mehr als 300 Millionen Euro gebracht haben. Ermittler sind deswegen heute zu einer Großrazzia in 19 Ländern ausgerückt. 7 Verdächtige wurden verhaftet. AfD-Spitzenkandidat Ulrich Siegmund will sich im Dezember im Landtag von Sachsen-Anhalt zum Ministerpräsidenten wählen lassen. Das hat er jetzt angekündigt. Wie genau das klappen soll, ist noch unklar. Noch laufen Gespräche, inwieweit das BSW eine AfD-Minderheitsregierung unterstützen will. ChatGPT-Hersteller OpenAI hält ein neues KI-Modell wegen Sicherheitsbedenken vorerst zurück. Es hätte im Oktober veröffentlicht werden sollen. Laut Wall Street Journal handelte das System in Tests, aber teils ohne Erlaubnis und hielt gegenüber den Nutzern Infos zurück.
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3: Kurz nach 5 ist es.
2: Hallo Mallorca. Yeah, yeah,
3: yeah. Lena Bernauer hier. Ich wünsche Ihnen einen wunderschönen Dienstagnachmittag. Und falls Sie planen, jetzt gerade von Andratsch nach Palma zu fahren, planen Sie vielleicht ein paar Minuten mehr ein. Es ist gerade schon einiges los wieder auf der Autobahn in Fahrtrichtung Palma. Da ist viel Verkehr. Weiter geht's auch auf der Ringautobahn. Fahrtrichtung Flughafen ist ebenfalls viel los. Und auf der Flughafenautobahn stadtauswärts Palma auch viel Verkehr. Sind jetzt eben schon viele auf dem Weg in Feierabend.

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1: Wer an der Playa de Palma einen Gottesdienst besuchen möchte, kann das gleich in mehreren Kirchen tun. Sogar deutschsprachige Gottesdienste gibt es. Hier ein kleiner Überblick mit den Zeiten.
2: La Porciúncula?
1: Mit ihren 39 bunten Glasfenstern zählt die Porciúncula zu den schönsten Kirchen der Insel. Vielen ist sie auch als Iglesia de Cristal, also als Kristallkirche, bekannt. Jeden Sonntag um 12 Uhr findet hier ein Gottesdienst auf Spanisch statt. Auch die deutsche evangelische Gemeinde der Balearen feiert in der Porciúncula immer wieder besondere Gottesdienste, Konzerte und Konfirmationen.
2: Parroquia San Fernando.
1: Die Kirche im Viertel Las Maravillas ist vielen auch als Weiße Strandkirche bekannt. Die deutschsprachige katholische Pfarrgemeinde auf Mallorca veranstaltet in der Weißen Strandkirche immer sonntags um 10.30 Uhr eine Messe auf Deutsch.
2: Iglesia de Can Pastilla.
1: Auch in der Kirche in Can Pastilla finden regelmäßig Gottesdienste statt. Samstags um 18.30 Uhr sowie sonntags um 10 Uhr jeweils auf Spanisch. Zusätzlich gibt es dort Wortgottesdienste, also keine Messen, und zwar immer mittwochs und freitags jeweils um 18.30 Uhr, ebenfalls auf Spanisch. Wichtig zu wissen, zu bestimmten Festen oder an wichtigen Feiertagen können sich die Zeiten auch ändern.
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0: wunderschönen Dienstagnachmittag. Hier ist das Inselradio und Elektrokutschen statt Pferdekutschen. Das wird ja zum Beispiel in Alcudia hier auf der Insel schon umgesetzt. Da sind Elektrokutschen unterwegs. Jetzt soll das auch für Palma kommen. Wann genau wieder der Plan ist, das gleich alles bei uns in den Inselradio Lokalnachrichten um 17:30.
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1: Es ist 5:30.
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3: Mit Dominik Jordan einen schönen guten Tag. Mehr Menschen auf den Straßen bedeuten für Mallorcas Geschäfte nicht automatisch mehr Umsatz. Laut einer aktuellen Umfrage der Händlervereinigung Pimeco sagen 64% der befragten Betriebe, dass zwar mehr Menschen unterwegs sind, die Verkäufe aber nicht entsprechend steigen. Fast 39% der Geschäfte melden für den Sommer stagnierende Umsätze. Jeweils rund ein Viertel verzeichnet Zuwächse oder Rückgänge. Pimeco beobachtet zudem einen vorsichtigeren Konsum. Viele Kunden achten stärker auf Preise, planen Einkäufe gezielter und suchen häufiger nach Angeboten. Dieser Fall hatte Ende 2024 auf Mallorca für großes Entsetzen gesorgt. Ein Mann tötete seine Ex-Frau mit zahlreichen Messerstichen während einer Autofahrt in Palmas Viertel Coiden Rabassa. Jetzt geht es erneut um den 42-Jährigen, allerdings wegen einer früheren Tat. Die Staatsanwaltschaft fordert 8 Jahre Haft wegen versuchten Mordes. Der Mann soll im September 2022 gemeinsam mit 5 weiteren Männern einen Türsteher in Arenal angegriffen haben. Das Opfer wurde dabei schwer verletzt. Wegen dieser Tat saß der Mann fast 2 Jahre in Untersuchungshaft. Wenige Monate nach seiner Entlassung tötete er seine Ex-Frau. In Palma wurde jetzt das endgültige Modell für die geplanten Elektrokutschen vorgestellt. Hersteller ist eine Firma aus Valencia, die auch die Elektrokutschen gebaut hat, die bereits in Alcudia eingesetzt werden. Damit sollen die bisherigen Pferdekutschen schrittweise ersetzt werden. Jedes der Fahrzeuge kostet rund 45.000 Euro. Mehr als die Hälfte der aktuell 28 Kutscher sind grundsätzlich bereit, umzusteigen, vorausgesetzt es gibt finanzielle Unterstützung. Bevor die Elektrokutschen eingesetzt werden dürfen, müssen sie aber noch technisch geprüft und zugelassen werden. Der Start ist für 2027 geplant.
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3: Es bleibt weiterhin warm hier bei uns auf der Insel. Auch in den kommenden Tagen bekommen wir Sonne und Wolken im Wechsel bei ähnlichen Temperaturen um die 30 Grad.
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1: Herausgegeben vom spanischen Wetterdienst AEMET für die Küsten Mallorcas. Rund um Mallorca weht überwiegend schwacher bis mäßiger Wind aus östlichen Richtungen. Im Nordosten in der Nacht zunehmend aus Süd. Die See ist meist leicht bewegt, bei Formentor zeitweise mäßig bewegt. An der Ostküste kommt etwa 1 Meter Dünung aus Osten dazu. Und die Temperatur des Mittelmeers rund um Mallorca liegt aktuell im Schnitt bei 26 Grad.
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1: Kurz nach 5:30 ist es jetzt.
2: Hallo Mallorca. Yeah, yeah,
1: yeah. So langsam füllen sich die Promenaden hier auf der Insel. Viele gehen jetzt nochmal spazieren nach Feierabend, noch ein paar Sonnenstrahlen abfangen. Das geht noch ganz wunderbar. Sonnenuntergang ist ja auch erst in 2 Stunden, um kurz nach 7:30 heute.

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1: Falls Sie gerade im Norden der Insel unterwegs sind oder dort Urlaub machen, dann haben wir für heute Abend noch einen richtig guten Tipp, nämlich Porte Poyenza. Da ist heute nochmal die letzte Gelegenheit für einen Bummel über dem Nachtmarkt. Direkt am Paseo Anglada Camarasa, das ist also direkt an der Meerespromenade. Ab 19 Uhr, also so in ein bisschen mehr als eine Stunde, öffnen da die Stände mit Kunsthandwerk. Vielleicht, wenn Sie noch auf der Suche nach einem kleinen Mitbringsel für zu Hause suchen. Schluss ist der Nachtmarkt dann um Mitternacht. Und wie gesagt, das ist das letzte Mal. Ist ja jetzt allgemein auf der Insel so, dass die Nachtmärkte dem Ende entgegengehen. Die sind ja im Sommer meist geöffnet. Also Porte Poyenza, heute 19 Uhr nochmal Nachtmarkt. Und nochmal weitere Events, auch überall auf der Insel verteilt, auch in den kommenden Tagen, finden Sie wie immer natürlich online bei uns im Eventkalender auf inselradio.com.
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2: Im Norden und im Westen Deutschlands, da ist ein bisschen bedeckter jetzt in Richtung Abend, aber immer noch wirklich warm. 27 Grad sind es in Stuttgart und in Frankfurt, in Düsseldorf 26 Grad und in Hamburg 21 Grad. Hier ist tatsächlich auch ein bisschen grauer. Ansonsten nach wie vor klarer Himmel in München bei 23 Grad, genauso in Leipzig bei 23 Grad. Berlin auch ein paar Wolken, aber im Großen und Ganzen auch noch freundlich. Auch hier sind es 23 Grad. In der Schweiz hat es auch zugezogen, 25 Grad sind es aber noch in Zürich und in Österreich. Fast überall klarer Himmel, 22 Grad messen wir in Wien. Wir schauen nach Paris, da nach wie vor bewölkt und warm bei 28 Grad. In Prag klarer Himmel, 21 Grad.
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2: Auf der Insel auch immer noch warme Temperaturen. Die Top-Temperatur insgesamt lag ja heute bei 30 Grad. Da sind wir nicht allzu weit von entfernt. In Palma mit 28 Grad, Manacor sind es 27 Grad. War ja heute den ganzen Nachmittag über so, dass immer so ein paar Wolken sich auch mal für die Sonne geschoben haben. So geht's jetzt auch rein in den Abend. Es soll aber trocken bleiben, sagt der spanische Wetterdienst. Die Regenwahrscheinlichkeit liegt bei 30%. Also wenn, dann gibt's wirklich so einen ganz kurzen lokalen Schauer mal. Das ist im Bereich des Möglichen. Für die allermeisten wird's aber trocken bleiben. Der Inselradio-Wettertrend, der sieht dann so aus, dass in der kommenden Nacht die Temperaturen unter die 20-Grad-Marke meist fallen, liegen dann so zwischen 15 und 19 Grad in der Nacht und morgen erwarten uns dann wieder 30 Grad hier auf der Insel. Dazu auch wieder Sonne und Wolken im Wechsel. Ab dem Donnerstag dann aber, da wird es dann immer wahrscheinlicher, dass es auch mal regnet oder gewittert auf der Insel, sagt der spanische Wetterdienst.
1: 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Es ist 18 Uhr. 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
3: Im Studio Imme Kasten. Bundesgesundheitsminister Linnemann will die Pflegereform durchboxen. Er will, dass die Bundesregierung die Pläne wie geplant morgen beschließt. Stand jetzt sind sich Union und SPD trotz interner Krisentreffen aber immer noch nicht einig. Die SPD hält die bisherigen Pläne für ein reines Sparpaket. Entlastungen für Pflegebedürftige kommen für sie zu kurz. Linnemann sieht die Reform aber nur als schnelle Hilfe, um das System erst einmal am Laufen zu halten. Weitere Schritte sollen dann später folgen. AfD-Spitzenkandidat Ulrich Siegmund will im Dezember neuer Ministerpräsident von Sachsen-Anhalt werden. Er hat angekündigt, sich im Landtag zur Wahl zu stellen. Tom Husser hat die Einzelheiten dazu.
4: In einem Interview sagte Siegmund, er will sich im ersten Wahlgang zum Ministerpräsidenten wählen lassen. Dafür reichen aber die Stimmen der AfD allein nicht aus. Wo weitere Stimmen herkommen sollen, ist noch unklar. Aktuell laufen Gespräche zwischen der AfD und dem BSW. Eine Koalition beider Parteien schließt das BSW bisher aus. Vor der Wahl hatte Siegmund noch ausgeschlossen, sich ohne eigene Mehrheit zur Wahl zu stellen.
3: Ein Betrügernetzwerk soll mehr als 1 Million gefälschte Smartphones verkauft und so ihre Kunden um mehr als 3

0: 200 Millionen Euro gebracht haben. Ermittler sind deswegen heute zu einer Großrazzia in 19 Ländern ausgerückt. 7 Verdächtige wurden verhaftet. Bundesverkehrsminister Bilger will das Sonntagsfahrverbot für Lkw weiter aussetzen. Das hat er im Kölner Stadtanzeiger angekündigt. Hintergrund sind die weiter extrem niedrigen Pegel in den Flüssen. Die schränken den Güterverkehr mit Schiffen gerade massiv ein. ChatGPT-Hersteller OpenAI hält ein neues KI-Modell wegen Sicherheitsbedenken vorerst zurück. Es hätte im Oktober veröffentlicht werden sollen. Laut Wall Street Journal handelte das System in Tests, aber teils ohne Erlaubnis und hielt gegenüber den Nutzern Infos zurück.
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2: Kurz nach 6 ist es.
1: Hallo Mallorca. Yeah,
2: yeah, yeah. Nach Feierabend noch mal kurz in den Pool springen. Das machen bestimmt einige von Ihnen, die hier auf der Insel gearbeitet haben, sei es im Homeoffice oder sonst wo. Haben Sie einen wunderschönen Dienstagabend. Jetzt mit Musik von Lost Frequencies und Basti Head Down. Ich bin Lena Bernauer. Hallöchen. 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

0: Hier ist das Inselradio am Dienstag. In unserem Thema der Woche zeigen wir Ihnen in dieser Woche ein paar der schönsten Herbstmessen, die ja jetzt noch vor uns liegen in der kommenden Zeit auf der Insel. Und was ja ganz viele Herbstmessen gemeinsam haben hier auf Mallorca, die sind oft irgendeiner ganz speziellen Inselspezialität gewidmet. So ist das auch im kleinen Örtchen Kaimari. Da steht bei der jährlichen Herbstmesse auch eine ganz bestimmte Delikatesse im Mittelpunkt. Welche das ist, das schauen wir uns jetzt mal zusammen an.
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0: Kaimari ist ein wirklich kleines, schnuckeliges Dorf am Fuße des Tramuntana-Gebirges. Die nächstgrößere Stadt ist Inca, liegt ein paar Kilometer entfernt. Kaimari ist ein sehr ruhiges Dorf mit vielen typisch mallorquinischen Steinhäusern entlang der Straßen und gerade einmal 800 Menschen leben hier. Aber es gibt eine Sache, für die ist Kaimari auf der ganzen Insel bekannt: Oliven. Und so verschlafen Kaimari die allermeiste Zeit des Jahres auch ist, an einem Wochenende im November ändert sich das komplett. Und zwar am Wochenende der Olivenmesse in Kaimari. Tausende Besucher kommen nur für dieses Event ins Dorf. Der ganze Ort verwandelt sich dabei in einen großen Olivenmarkt. An den Ständen gibt es verschiedene Olivensorten zu probieren und natürlich auch andere Produkte, die aus Oliven gewonnen werden. Zum Beispiel eben das Olivenöl.
2: Wir kaufen unseren Jahresvorrat Öl hier nachher ein und nehmen das alles schön mit nach Hause.
3: Wir haben 15 Liter Öl gekauft oder so und war sehr schön.
0: Während der Olivenmesse in Kaimari bieten übrigens auch oft Restaurants im Ort spezielle Oliventapas an. Und auch ansonsten gibt's eigentlich alles, was zu einem richtig guten mallorquinischen Dorffest mit dazugehört. Kinderprogramm, Aufführungen von traditionellen Tänzen, natürlich mit Begleitung von mallorquinischen Dudelsackspielern. Also alles in allem, mehr traditionelles Mallorca geht kaum als bei der Olivenmesse im November in Kaimari.
4: Die Stimmung ist sehr gut, es ist wunderschön hier jedes Jahr eigentlich. Ganz toll.
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0: Für den Nachhauseweg vom Strand oder nach Feierabend nach Hause oder vielleicht auch zum Supermarkt gibt es bei uns beim Inselradio gleich Musik von Gentlemen. To the top, hören Sie gleich bei uns noch vor 6:30.
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0: Es ist 6:30.
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2: Mit Dominik Jordan einen schönen guten Abend. Nach langen Verhandlungen hat sich die spanische Zentralregierung in Madrid auf 2 neue Dekrete gegen die Wohnungsnot geeinigt. Eines sieht unter anderem einen Schutz vor Zwangsräumungen bis 2030, strengere Regeln für Saison- und Zimmervermietungen sowie eine Verlängerung bestimmter Mietverträge vor. Das zweite Dekret regelt die automatische Verlängerung von Mietverträgen. Die beiden Dekrete sollen schon am Freitag im Kongress bestätigt werden, eine Mehrheit dafür ist allerdings noch nicht gesichert. Spanienweit und auch in Palma hat das gestern Proteste gegen Zwangsräumungen und für einen stärkeren Mieterschutz gegeben. An der Plaza España wurde außerdem ein Protestcamp errichtet. In mehreren städtischen Parkhäusern in Palma gibt es ab sofort bevorzugte Stellplätze für Familien mit kleinen Kindern und für Schwangere. In jedem der 9 Parkhäuser wurden 2 Plätze reserviert. Sie liegen möglichst nah an Aufzügen und Treppen und sollen vor allem den Weg mit Kinderwagen erleichtern. Die Regelung gilt unter anderem in den Parkhäusern an der Via Roma, am Parc de la Mar und unter der Plaza Mayor. Die Stellplätze sind entsprechend ausgeschildert. Live-Musik auf der Kinderstation. Das soll den Krankenhausalltag für Kinder im Krankenhaus Son Espaces ein Stück leichter machen. Das Sinfonieorchester der Balearen startet dort gemeinsam mit der Organisation Educa Joy ein neues Projekt. Von Oktober bis März kommen einmal im Monat Musiker auf die Kinderstation, stellen verschiedene Instrumente vor und spielen vor den Patienten und ihren Familien. Ziel der Aktion ist es, den Krankenhausaufenthalt angenehmer zu machen und Musik dorthin zu bringen, wo normalerweise keine Konzerte stattfinden.
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2: Es bleibt weiterhin warm hier bei uns auf der Insel. Auch in den kommenden Tagen bekommen wir Sonne und Wolken im Wechsel bei ähnlichen Temperaturen um die 30 Grad.
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0: 845 Starts und Landungen waren heute geplant am Flughafen Palma. Jetzt ist es so, dass es heute Mittag ziemlich kräftiges Gewitter, Unwetter in Barcelona gab, was auch Auswirkungen auf den Flugbetrieb in Palma hatte. Es wurden insgesamt 3 Flüge von oder nach Barcelona heute gestrichen, von Palma aus oder nach Palma. Das waren dann also schon einige und immer noch ist es so, dass einige Flüge zum spanischen Festland oder in die andere Richtung ordentlich Verspätung haben. Zum Beispiel ein Flug, der jetzt eigentlich in 10 Minuten starten würde nach Barcelona in Palma, der hat immer noch eine ganze Stunde Verspätung. Also das zieht sich jetzt auch so in den Abend rein.
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0: Kurz nach 6:30 ist es jetzt.
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0: Vielleicht kommen Sie gerade zurück in die Ferienwohnung nach einer langen, ausgiebigen Radtour heute. War ja optimales Wetter dafür. Oder vielleicht waren Sie auch am Strand und müssen jetzt erstmal die Füße ein bisschen sauber machen. Da hängen noch ein paar Sandkörner dran. Von uns zum Frischmachen fürs Abendessen später jetzt Musik von Kygo. 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
1: Morgen am Mittwoch sind natürlich wieder ein paar richtig schöne Wochenmärkte auf der Insel. In Andratx zum Beispiel ist ein sehr schöner Wochenmarkt immer mittwochs. Und dann natürlich die zwei Klassiker am Mittwoch. Santani, ein sehr beliebter Wochenmarkt. Auch noch jetzt im September, im Herbst, ist da viel los. Also wenn Sie da hinfahren, am besten früh kommen, dann ist noch ein bisschen ruhiger. Ähnlich ist es in der Inselmitte in Ceneu. Das ist ja der älteste Wochenmarkt hier auf der Insel. Auch sehr beliebt und sehr schön. Lohnt sich definitiv auch morgen am Mittwoch.
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2: Also bei Ihnen in Deutschland ist, dafür, dass es jetzt auch wirklich Abend ist, immer noch recht mild. Fast überall noch Temperaturen über 20 Grad. In Stuttgart zum Beispiel bei 24 Grad, Frankfurt ebenso 24 Grad. Hier hat es ein bisschen zugezogen, Düsseldorf auch nochmal 24 Grad. In München und in Leipzig jeweils klarer Himmel, wolkenlos 21 Grad. In Berlin nur kleinere Wölkchen bei 21 Grad, Hamburg bisschen grauer, aber auch hier sind es noch 20 Grad. In der Schweiz inzwischen auch recht bedeckt, bei 23 Grad auch in Zürich, es ist aber überall trocken soweit. Ähnlich auch in Österreich, trocken und wolkenlos, in Wien bei 20 Grad. Wir schauen noch nach Oslo, dort heute ein bisschen bewölkter bei 14 Grad und auf dem spanischen Festland in Madrid immer noch 25 Grad bei Sonne und Wolken.
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2: Sonne und Wolken im Wechsel, so war heute auch der Nachmittag auf der Insel und auch in den Abend hinein sind so ein paar Wolken dabei. Allerdings, es soll auch am Abend und in der Nacht trocken bleiben, sagt der spanische Wetterdienst. Wir sehen, dass die Top-Temperatur 30 Grad ja heute war am Nachmittag und es ist immer noch ziemlich warm auf der Insel auch. Also wir messen 26 Grad zum Beispiel in Poredes und 27 Grad sind es immer noch in St. Elm. In der kommenden Nacht geht es dann natürlich ein bisschen runter. Die Tiefstwerte in der kommenden Nacht liegen irgendwo zwischen 14 und 19 Grad auf der Insel. Morgen, dann sagt der Inselradio-Wettertrend, wird es nochmal ganz ähnlich wie heute mit Sonne und Wolken im Wechsel und um die 30, 31 Grad Top-Temperatur. Allerdings dann ab Donnerstag, da wird es dann wahrscheinlicher, sagt der spanische Wetterdienst, dass auch mal Regen oder ein Gewitter dabei ist hier auf der Insel.
1: 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Es ist 19 Uhr. 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
3: Im Studio Imme Kasten. Bundesgesundheitsminister Linnemann will die Pflegereform durchboxen. Er will, dass die Bundesregierung die Pläne wie geplant morgen beschließt. Stand jetzt sind sich Union und SPD trotz interner Krisentreffen aber immer noch nicht einig. Die SPD hält die bisherigen Pläne für ein reines Sparpaket. Entlastungen für Pflegebedürftige kommen für sie zu kurz. Linnemann sieht die Reform aber nur als schnelle Hilfe, um das System erst einmal am Laufen zu halten. Weitere Schritte sollen dann später folgen. AfD-Spitzenkandidat Ulrich Siegmund will im Dezember neuer Ministerpräsident von Sachsen-Anhalt werden. Er hat angekündigt, sich im Landtag zur Wahl zu stellen. Tom Husser hat die Einzelheiten dazu.
4: In einem Interview sagte Siegmund, er will sich im ersten Wahlgang zum Ministerpräsidenten wählen lassen. Dafür reichen aber die Stimmen der AfD allein nicht aus. Wo weitere Stimmen herkommen sollen, ist noch unklar. Aktuell laufen Gespräche zwischen der AfD und dem BSW. Eine Koalition beider Parteien schließt das BSW bisher aus. Vor der Wahl hatte Siegmund noch ausgeschlossen, sich ohne eigene Mehrheit zur Wahl zu stellen.
3: Ein Betrügernetzwerk soll mehr als 1 Million gefälschte Smartphones verkauft und so ihre Kunden um mehr als 300 Millionen Euro gebracht haben. Ermittler sind deswegen heute zu einer Großrazzia in 19 Ländern ausgerückt. 7 Verdächtige wurden verhaftet. Enteignungen würden den Wohnungsmangel in Berlin laut einer Studie verschärfen. Die Studienmacher sagen, nur der Bau von neuen Wohnungen kann Mieten langfristig senken. In Auftrag gegeben wurde die Studie von einer Wirtschaftsinitiative, die gegen die Enteignungspläne der Linken ist. Bundesverkehrsminister Bilger will das Sonntagsfahrverbot für Lkw weiter ausbauen.

0: aussetzen. Das hat er im Kölner Stadtanzeiger angekündigt. Hintergrund sind die weiter extrem niedrigen Pegel in den Flüssen. Die schränken den Güterverkehr mit Schiffen gerade massiv ein.
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1: Im Studio Imme Kasten. Die stark umkämpfte Pflegereform soll wie geplant morgen auf den Weg gebracht werden. Bundesgesundheitsminister Linnemann will am Zeitplan festhalten. Ob das klappt, ist allerdings weiter offen. Silas Quering, oder?
2: Ja, Stand jetzt sind sich Union und SPD trotz interner Krisentreffen immer noch nicht einig, was drinstehen soll. Die SPD hält die bisherigen Pläne für ein reines Sparpaket. Entlastungen für Pflegebedürftige kommen für sie zu kurz. Sie fordert zum Beispiel, den Eigenanteil an den Pflegekosten zu begrenzen. Linnemann lehnt das ab. Er sieht die Reform jetzt auch nur als kurzfristige Hilfe, um das System vorerst am Laufen zu halten. Eine Expertenkommission könnte dann an einer langfristigen Lösung arbeiten.
1: Riesige Razzia gegen Millionenbetrüger. 1700 Ermittler sind heute in 19 Ländern zu Durchsuchungen ausgerückt. Die Verdächtigen sollen alte Handys als Fabrik neu verkauft und so ihre Kunden um mindestens 300 Millionen Euro gebracht haben. Dazu kommt der Vorwurf der Steuerhinterziehung. Allein in Deutschland sollen die Beschuldigten 25 Millionen Euro zu wenig an Mehrwertsteuer gezahlt haben. Die Berliner Linken Spitzenkandidatin Ehralp ist Mitglied in einem Verein gewesen, der vom Verfassungsschutz beobachtet wird. Die sogenannte Rote Hilfe wird als linksextremistisch eingestuft. Ehralp ist nach Parteiangaben vor ihrer Spitzenkandidatur aus dem Verein ausgetreten. In die Regierungsbildung in Sachsen-Anhalt kommt ein wenig Bewegung. AfD-Spitzenkandidat Siegmund hat angekündigt, sich im Dezember im Landtag als Ministerpräsident zur Wahl zu stellen. Wie die dafür nötige Mehrheit zustande kommen soll, ist noch unklar. In einem der größten Verfahren der Fußballgeschichte ist Manchester City in zahlreichen Anklagepunkten schuldig gesprochen worden. Der Club um Superstar Erling Haaland soll über Jahre Einnahmen verschleiert haben. Man City drohen jetzt harte Strafen von Geldbußen bis hin zum Zwangsabstieg.
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1: Im Studio Imme Kasten. Die stark umkämpfte Pflegereform soll wie geplant morgen auf den Weg gebracht werden. Bundesgesundheitsminister Linnemann will am Zeitplan festhalten. Ob das klappt, ist allerdings weiter offen. Silas Quering, oder?
2: Ja, Stand jetzt sind sich Union und SPD trotz interner Krisentreffen immer noch nicht einig, was drinstehen soll. Die SPD hält die bisherigen Pläne für ein reines Sparpaket. Entlastungen für Pflegebedürftige kommen für sie zu kurz. Sie fordert zum Beispiel, den Eigenanteil an den Pflegekosten zu begrenzen. Linnemann lehnt das ab. Er sieht die Reform jetzt auch nur als kurzfristige Hilfe, um das System vorerst am Laufen zu halten. Eine Expertenkommission könnte dann an einer langfristigen Lösung arbeiten.
1: Riesige Razzia gegen Millionenbetrüger. 1700 Ermittler sind heute in 19 Ländern zu Durchsuchungen ausgerückt. Die Verdächtigen sollen alte Handys als Fabrik neu verkauft und so ihre Kunden um mindestens 300 Millionen Euro gebracht haben. Dazu kommt der Vorwurf der Steuerhinterziehung. Allein in Deutschland sollen die Beschuldigten 25 Millionen Euro zu wenig an Mehrwertsteuer gezahlt haben. Die Berliner Linken-Spitzenkandidatin Ehralp ist Mitglied in einem Verein gewesen, der vom Verfassungsschutz beobachtet wird. Die sogenannte Rote Hilfe wird als linksextremistisch eingestuft. Ehralp ist nach Parteiangaben vor ihrer Spitzenkandidatur aus dem Verein ausgetreten. In die Regierungsbildung in Sachsen-Anhalt kommt ein wenig Bewegung. AfD-Spitzenkandidat Siegmund hat angekündigt, sich im Dezember im Landtag als Ministerpräsident zur Wahl zu stellen. Wie die dafür nötige Mehrheit zustande kommen soll, ist noch unklar. In einem der größten Verfahren der Fußballgeschichte ist Manchester City in zahlreichen Anklagepunkten schuldig gesprochen worden. Der Club um Superstar Erling Haaland soll über Jahre Einnahmen verschleiert haben. Man City drohen jetzt harte Strafen, von Geldbußen bis hin zum Zwangsabstieg.
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1: Im Studio Anna Löwer. Die gesetzliche Pflegeversicherung steckt tief im Minus und deshalb will Bundesgesundheitsminister Linnemann von der CDU jetzt erstmal den Rotstift ansetzen. Morgen soll ein entsprechender Gesetzentwurf durchs Kabinett. Finn Riebesel, Freund Lieb.
2: Strukturelle Reformen sollen erst später kommen. Dafür soll eine Kommission Vorschläge erarbeiten, so zumindest Linnemanns Vorhaben. In der Koalition sorgt das aber für Streit. Die SPD will kein reines Sparpaket und droht deshalb mit Blockade. Hinter den Kulissen wurde bis zuletzt verhandelt. Ob und über was Kanzler Merz und seine Ministerinnen und Minister letztendlich abstimmen, ist weiter offen.
1: Riesige Razzia gegen Millionenbetrüger. 1700 Ermittler sind in 19 Ländern zu Durchsuchungen ausgerückt. Die Verdächtigen sollen alte Handys als Fabrik neu verkauft und so ihre Kunden um mindestens 300 Millionen Euro gebracht haben. Dazu kommt der Vorwurf der Steuerhinterziehung. Allein in Deutschland sollen die Beschuldigten 25 Millionen Euro zu wenig an Mehrwertsteuer gezahlt haben. AfD-Spitzenkandidat Siegmund will sich im Dezember im Landtag von Sachsen-Anhalt zum Ministerpräsidenten wählen lassen. Das hat er jetzt angekündigt. Wie genau das klappen soll, ist unklar. Noch laufen Gespräche, inwieweit das BSW eine AfD-Minderheitsregierung unterstützen will. Die Berliner linken Spitzenkandidatin Ehralp ist Mitglied in einem Verein gewesen, der vom Verfassungsschutz beobachtet wird. Die sogenannte Rote Hilfe wird als linksextremistisch eingestuft. Ehralp ist nach Parteiangaben vor ihrer Spitzenkandidatur aus dem Verein ausgetreten. In einem der größten Verfahren der Fußballgeschichte ist Manchester City in zahlreichen Anklagepunkten schuldig gesprochen worden. Der Club um Superstar Erling Haaland soll über Jahre Einnahmen verschleiert haben. Man City drohen jetzt harte Strafen von Geldbußen bis hin zum Zwangsabstieg.
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0: Im Studio Anna Löwer. Gesundheitsminister Linnemann will die Pflegereform durchboxen. Er will, dass die Bundesregierung die Pläne wie geplant morgen beschließt. Stand jetzt sind sich Union und SPD trotz interner Krisentreffen aber immer noch nicht einig. Die SPD hält die bisherigen Pläne für ein reines Sparpaket. Entlastungen für Pflegebedürftige kommen für sie zu kurz. Linnemann sieht die Reform aber nur als schnelle Hilfe, um das System erstmal am Laufen zu halten. Weitere Schritte sollen später folgen. Ein Betrügernetzwerk soll mehr als 1 Million gefälschte Smartphones verkauft und so für einen riesigen Schaden gesorgt haben. Ermittler sind deswegen zu einer Großrazzia ausgerückt. Jana Klonikowski.
1: Ja, rund 1700 Ermittler waren bei Durchsuchungen in 19 europäischen Ländern im Einsatz, auch in Deutschland. 7 Verdächtige wurden verhaftet. Die Betrüger sollen Handys aus alten Bauteilen zusammengeschraubt haben und sie dann auf Online-Plattformen als neue Markensmartphones verkauft haben. Dadurch wurden Kunden um mehr als 300 Millionen Euro gebracht. Dazu kommt noch 1 Millionen Schaden durch nicht gezahlte Steuern.
0: In die Regierungsbildung in Sachsen-Anhalt kommt ein wenig Bewegung. AfD-Spitzenkandidat Siegmund hat angekündigt, sich im Dezember im Landtag als Ministerpräsident zur Wahl zu stellen. Wie die dafür nötige Mehrheit zusammenkommen soll, ist bisher unklar. Der Deutsche Schulpreis geht in diesem Jahr nach Hessen. Bundeskanzler Merz hat am Abend die Auszeichnung an die Bertha von Suttner Schule in Mörfelden-Walldorf überreicht, die dafür 100.000 Euro erhält. Ein Sonderpreis für gesellschaftlichen Zusammenhalt geht an die Stadtteilschule Wilhelmsburg in Hamburg. In einem der größten Verfahren der Fußballgeschichte ist Manchester City in zahlreichen Anklagepunkten schuldig gesprochen worden. Der Club um Superstar Erling Haaland soll über Jahre Einnahmen verschleiert haben. Man City drohen jetzt harte Strafen von Geldbußen bis hin zum Zwangsabstieg.
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0: Da letztendlich abstimmen, ist weiter offen.
1: AfD-Spitzenkandidat Siegmund will sich im Dezember im Landtag von Sachsen-Anhalt zum Ministerpräsidenten wählen lassen. Das hat er jetzt angekündigt. Wie genau das klappen soll, ist unklar. Noch laufen Gespräche, inwieweit das BSW eine AfD-Minderheitsregierung unterstützen will. Riesige Razzia gegen Millionenbetrüger. 1700 Ermittler sind in 19 Ländern zu Durchsuchungen ausgerückt. Die Verdächtigen sollen alte Handys als Fabrik neu verkauft und so ihre Kunden um mindestens 300 Millionen Euro gebracht haben. Dazu kommt der Vorwurf der Steuerhinterziehung. Allein in Deutschland sollen die Beschuldigten 25 Millionen Euro zu wenig an Mehrwertsteuer gezahlt haben. Die Berliner linken Spitzenkandidatin Eralp ist Mitglied in einem Verein gewesen, der vom Verfassungsschutz beobachtet wird. Die sogenannte Rote Hilfe wird als linksextremistisch eingestuft. Eralp ist nach Parteiangaben vor ihrer Spitzenkandidatur aus dem Verein ausgetreten. Enteignungen würden den Wohnungsmangel in Berlin laut einer neuen Studie verschärfen. Die Studienmacher sagen, nur der Bau von neuen Wohnungen kann Mieten langfristig senken. In Auftrag gegeben wurde die Studie von einer Wirtschaftsinitiative, die gegen die Enteignungspläne der Linken ist.
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1: Im Studio Anna Löwer. Gesundheitsminister Linnemann will die Pflegereform durchboxen. Er will, dass die Bundesregierung die Pläne heute wie geplant beschließt. Stand jetzt sind sich Union und SPD trotz interner Krisentreffen aber immer noch nicht einig. Die SPD hält die bisherigen Pläne für ein reines Sparpaket. Entlastungen für Pflegebedürftige kommen für sie zu kurz. Linnemann sieht die Reform aber nur als schnelle Hilfe, um das System erstmal am Laufen zu halten. Weitere Schritte sollen später folgen. Gut 3 Wochen nach der Landtagswahl in Sachsen-Anhalt kommt in die Regierungsbildung ein wenig Bewegung.

0: Ermittler sind deswegen zu einer Großrazzia in 19 Ländern ausgerückt. 7 Verdächtige wurden verhaftet. US-Präsident Trump setzt bei künstlicher Intelligenz auf freiwillige Selbstkontrolle statt auf gesetzliche Vorschriften. Die Chefs großer Tech-Konzerne haben im Weißen Haus eine entsprechende Vereinbarung mit ihm unterzeichnet. Rechtlich bindend ist diese aber nicht. Der Deutsche Schulpreis geht in diesem Jahr nach Hessen. Bundeskanzler Merz hat am Abend die Auszeichnung an die Bertha von Suttner Schule in Mörfelden-Walldorf überreicht, die dafür 100.000 Euro erhält. Ein Sonderpreis für gesellschaftlichen Zusammenhalt geht an die Stadtteilschule Wilhelmsburg in Hamburg.
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2: Im Studio Anna Löwer. Gesundheitsminister Linnemann will die Pflegereform durchboxen. Er will, dass die Bundesregierung die Pläne wie geplant morgen beschließt. Stand jetzt sind sich Union und SPD trotz interner Krisentreffen aber immer noch nicht einig. Die SPD hält die bisherigen Pläne für ein reines Sparpaket. Entlastungen für Pflegebedürftige kommen für sie zu kurz. Linnemann sieht die Reform aber nur als schnelle Hilfe, um das System erstmal am Laufen zu halten. Weitere Schritte sollen später folgen. Das Deutschland-Ticket wird offenbar schon wieder teurer. Laut Rheinischer Post soll der Preis heute neu festgelegt werden. Im Gespräch ist eine Erhöhung von jetzt 63 auf knapp 67 Euro. Der Koordinierungsrat von Bund, Ländern und Verkehrsbranche muss den neuen Preis dann noch beschließen. Ein Betrügernetzwerk soll mehr als 1 Million gefälschte Smartphones verkauft und so für einen riesigen Schaden gesorgt haben. Ermittler sind deswegen zu einer Großrazzia ausgerückt. Jana Klonikowski.
3: Ja, rund 1700 Ermittler waren bei Durchsuchungen in 19 europäischen Ländern im Einsatz, auch in Deutschland. 7 Verdächtige wurden verhaftet. Die Betrüger sollen Handys aus alten Bauteilen zusammengeschraubt haben und sie dann